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1: Vatikan an Piusbrüder. Wir sind bereit, reuige Piusbrüder wieder in die Kirche aufzunehmen. Bericht aus Kiew, eine der schwersten Attacken seit Kriegsbeginn und 1000 Tage der Zerstörung und des Todes in Gaza. Das und mehr hören Sie in dieser Sendung. Ich bin Mario Galgano. Herzlich willkommen. Pius Brüder und kein Ende. 2 Tage ist es her, dass die Gemeinschaft einen schismatischen Akt gesetzt hat, durch die unerlaubte Weihe von 4 Bischöfen. Und einen Tag ist es an diesem Freitag her, dass der Vatikan auch förmlich die Exkommunikation von Pius Brüdern festgestellt hat. Jetzt geht die Sache aber noch weiter. Noch am Donnerstagnachmittag hat der Vatikan signalisiert, wir sind bereit, reuige Piusbrüder wieder in die Kirche aufzunehmen. Darüber sprach ich vor dieser Sendung mit meinem Kollegen Stefan von Kempis. Stefan, was genau war denn jetzt aus dem Vatikan zu hören?
2: Ja, also es gab eine förmliche Mitteilung des Vatikanischen Dikasteriums für die Glaubenslehre am Donnerstagnachmittag. Und darin steht die Hauptbedingung, die ein rückkehrwilliger Piusbruder erfüllen muss. Er muss dem Papst Treue versprechen und er muss die gültige katholische Lehre akzeptieren. Das sind die Hauptpunkte.
1: Das richtet sich ja in erster Linie an die Priester, die der Piusbruderschaft angehören. Was genau müssen sie tun, wenn sie nun in die Kirche zurück wollen?
2: Also sie müssen dem Papst einen eigenhändigen Brief schreiben und darin sollen sie ganz förmlich um die Rücknahme der gegen sie verhängten Strafe bitten. Priester, die von einem Bischof der Piusbruderschaft geweiht worden sind oder die auf andere Weise dort Mitglied wurden, sind in der Regel, muss man sagen, kirchenrechtlich vom priesterlichen Dienst suspendiert oder exkommuniziert. Das heißt, mit der Exkommunikation verlieren sie ihre kirchlichen Ämter und fast sämtliche Mitgliedschaftsrechte in der Kirche aus römisch-katholischer Sicht. Und letzteres ist die Konsequenz der unerlaubten Bischofsweihen, die Piusbrüder am Mittwoch im schweizerischen Ikon vollzogen haben.
1: Was müssen diese Priester außerdem noch tun, um wirklich wieder zur katholischen Kirche zu gehören?
2: Also der Betroffene muss auch ein Glaubensbekenntnis und eine sogenannte Kirchenzugehörigkeitserklärung unterschreiben. Und diese ausgedruckten und unterschriebenen Texte soll er an seinen zuständigen Ortsbischof oder an sonstige Obere schicken. Darin verpflichtet er sich unter anderem dazu, den Papst und dessen Lehren öffentlich nicht zu kritisieren. Und außerdem muss er erklären, dass er die Gültigkeit der Messfeiern anerkennt, die in der Form gefeiert werden, wie sie seit 1970 weltweit üblich sind, also seit der Liturgiereform, die sich auf das Zweite Vatikanische Konzil stützt. Und schließlich muss der rückkehrwillige Priester erklären, dass er die Lehren der ökumenischen Konzilien anerkennt. Und das bisher letzte dieser Konzilien war eben das Zweite Vatikanische Konzil. Entscheidende Reformen dieser großen Kirchenversammlung lehnen die Piusbrüder ab. Also ein rückkehrwilliger Piusbruder muss sich zum Zweiten Vatikanischen Konzil und den daraus sich ergebenden Neuerungen in der katholischen Kirche ausdrücklich bekennen.
1: Jetzt stellen wir uns mal vor, ein Bischof bekommt so einen Brief eines rückkehrwilligen Priesters. Was macht er damit?
2: Ja, also der Bischof oder Obere, das kann ja auch ein Oberer der traditionalistischen, aber papsttreuen sogenannten Petrusbruderschaft sein. Also der Bischof oder Obere nimmt den Rückkehr für die Dauer von mindestens 1 Jahr zur Probe auf. Höchstens 3 Jahre dauert diese Probezeit, länger darf die nicht dauern. Und dann nach 1 bzw. nach höchstens 3 Jahren entscheidet der Bischof oder der Obere, ob er dem Rückkehrer in seinem Bistum oder seiner Gemeinschaft einen Platz zuteilt, ihn also inkardiniert, so lautet der Fachausdruck dafür.
1: Nun gehören der Piusbruderschaft aber natürlich nicht nur Priester an, sondern vor allem Laien. Wie ist es denn um die bestellt, wenn die wieder an die Tore Roms klopfen?
2: Also das läuft ja nicht so kompliziert wie im Fall der Priester. Laien, die der Piusbruderschaft förmlich angehören, müssen einfach ein schriftliches Glaubensbekenntnis und diese schriftliche Kirchenzugehörigkeitserklärung, von der schon die Rede war, an ihren Ortsbischof schicken. Und der Bischof kann dann die Wiederaufnahme so vornehmen, wie er es für geboten hält. Da ist also nicht die Rede von Probezeiten von 1 oder höchstens 3 Jahren wie im Fall der Priester.
1: Und was ist mit Gläubigen, die lediglich öfters Gottesdienste der Bruderschaft

0: oft besucht haben, weil ihnen die Liturgie gut gefällt, die aber die Lehre und die Autorität des Papstes anerkennen.
1: Also diese Laien gelten gemäß dem Schreiben aus dem Vatikan, aus dem Glaubensdikasterium, nicht als bestraft. Bei ihnen reicht es aus, sich an einen regulären katholischen Priester zu wenden und ihm zu versprechen, dass sie künftig nicht mehr in die Gottesdienste der Piusbruderschaft gehen werden.
0: Damit liegt also bei rückkehrwilligen Piusbrüdern der Ball vor allem im Feld der Ortsbischöfe, nicht wahr?
1: Ja, das kann man so sagen. Und das ist ein Unterschied im Fall zu 1988, wo es eine erste Auflage dieses schismatischen Aktes gab, ebenfalls durch unerlaubte Priesterweihen, damals durch Erzbischof Marcel Lefebvre, den Gründer der Piusbruderschaft selbst. Damals hat der Vatikan unter Johannes Paul II. Eine eigene Kommission für die Wiederaufnahme abtrünniger Traditionalisten eingerichtet, die hieß Ecclesia Dei, und es wurden auch spezielle Gemeinschaften für traditionalistische Priester gegründet, damals die Petrusbruderschaft namentlich, die eben schon erwähnt wurde. So etwas ist diesmal nicht der Fall, also keine eigene vatikanische Kommission, keine spezielle Gemeinschaft als Auffang und Abklingbecken für die Rückkehrer. Priester, die der Piusbruderschaft den Rücken kehren, können zwar auch diesmal, wenn sie zurück wollen, in die Gemeinschaft der katholischen Kirche zur traditionalistischen, aber papsttreuen Petrusbruderschaft gehen, aber vor allen Dingen müssen sie die eben genannten Bedingungen erfüllen. Dann sind sie wieder drin.
0: Vielen Dank, lieber Stefan.
1: Ja, vielen Dank auch.
0: Die Zahl der Todesopfer des russischen Angriffs auf Kiew ist auf mindestens 30 gestiegen. Mindestens 91 Menschen wurden verletzt. Und die Opferzahlen steigen wohl weiter. Der ukrainische staatliche Rettungsdienst teilt am Morgen mit, dass Such- und Rettungsmaßnahmen in verschiedenen Teilen der Hauptstadt weitergehen. Über die Lage in Kiew und in der Ukraine nach dem bislang größten russischen Angriff am Donnerstag haben wir mit Weihbischof Oleksandr Jasulewski von Caritas Spes in der Ukraine gesprochen.
2: In diesen Momenten der Trauer ist es sehr wichtig, den Menschen mit ein paar Worten und durch unsere Anwesenheit Mut zu machen, besonders jetzt, wo wir in dieser Nacht in der Ukraine einen der schwersten Angriffe seit Kriegsbeginn erlebt haben. Sagt Oleksandr Jaslowetzki, Weihbischof der römisch-katholischen Diözese Kiew-Zhytomyr und Präsident von Caritas Spes in der Ukraine. Jedes Mal habe man das Gefühl, dass der Angriff noch größer und schwerer sei, aber diesmal sei es mehr als nur ein Gefühl gewesen. Stellt euch vor, in dieser Nacht hat Russland etwa 74 sehr starke ballistische Raketen und Seezielraketen sowie fast 500 Drohnen auf unser Land abgefeuert. Das Hauptziel war Kiew. Wir haben praktisch die ganze Nacht nicht geschlafen, weil es um Mitternacht losging. Nach den Explosionen waren hier im Zentrum und in den Vororten der Stadt die ganze Nacht über bis 7 Uhr früh immer wieder Detonationen zu hören. Das gesamte Gebäude, in dem ich wohne, bebte, als wäre es aus Pappe. Wenn ihr euch die Fotos von dieser Nacht anschaut, die großen Wohnblocks, die hohen mehrstöckigen Gebäude sind zerstört. Auch das Badezimmer oder die U-Bahn, in der Regel sicherere Orte bei Angriffen, wenn kein Bunker vorhanden, bieten bei einem solchen Angriff nur bedingt Schutz, sagt der Caritas-Präsident. Im Moment hilft uns das Badezimmer nicht mehr, aber zumindest gibt es uns eine Überlebenschance, eher verletzt zu werden, statt vielleicht getötet zu werden. Die U-Bahn war voll, übervoll. Meine Freunde sind dorthin gegangen, um da zu schlafen, weil unser Präsident angekündigt hatte, dass es einen großen Angriff geben würde. So viele Menschen sind dorthin gegangen, dass sie nicht einmal einen Platz zum Sitzen hatten. Später bebte sogar die U-Bahn, dass Staub von den Decken herabrieselte. Das haben die Menschen dort gesehen. Sie hatten alle Angst. Der Präsident von Caritas Space Ukraine, Weihbischof Oleksandr Jaslowetzki, bittet im Interview mit den vatikanischen Medien um Beistand im Gebet. Ich bitte immer um Gebete. Da es sich um eine spirituelle Realität handelt, betet, betet, damit dieser Krieg ein Ende findet. Lasst uns nicht allein. Wenn ihr Leute hier kennt, ruft sie an, schickt eine Nachricht, denn es ist wirklich schwer. Betet, betet für uns. So der Appell von Weihbischof Oleksandr Jaslowetzki, Präsident von Caritas Spes Ukraine, nach dem jüngsten russischen Angriff auf Kiew, einer der schwersten seit Beginn des Angriffskriegs. Für Radio Vatikan, Stefanie Stahlhofen.
0: 1000 Tage der Zerstörung und des Todes sind seit Beginn der israelischen Offensive im Gazastreifen vergangen.
3: Die Offensive war eine Reaktion auf den Angriff der Hamas auf dem Süden Israels am 7. Oktober 2023. Israel antwortete mit Bombardements, die auch Vatikanvertreter, etwa unlängst Kurienkardinal Victor Manuel Fernandez, als enorm unverhältnismäßig einstuften. 1000 Tage nach Beginn der Bombardements auf dem Gazastreifen befindet sich die Bevölkerung in einer schweren humanitären Krise. Die Versorgung mit Lebensmitteln, Medikamenten und Trinkwasser droht dabei unter das für ein Überleben notwendiges Minimum zu sinken, wie zahlreiche internationale Nichtregierungsorganisationen warnen. Der Regionaldirektor von Save the Children, Ahmad Avendavi, formulierte es so: Jeden Tag in den letzten 1000 Tagen hat die Welt 1 Million Kindern in Gaza den Rücken zugekehrt, indem sie nichts unternommen hat, um das Töten und die Verstümmelungen zu stoppen. Zwar hat es im Oktober 2025 auf amerikanischen Druck hin einen Waffenstillstand zwischen der Hamas und Israel gegeben, aber der Krieg geht weiter und raubt den Menschen weiterhin ihr Leben und ihre Hoffnungen. Das sagt uns Pater Gabriel Romanelli. Der Argentinier ist Pfarrer der einzigen katholischen Pfarrei in Gaza. Die Tausenden von getöteten, verwaisten oder verletzten Jungen und Mädchen sind eine atemberaubende Realität, die die Herzen und Gefühle bewegt. Und nicht nur das. Es sind Zahlen, die den Willen der Welt wecken sollten, um zu sagen, es reicht. Jetzt müsste dringend ein echter Weg hin zu einem gerechten Frieden und zur Achtung jedes Menschen eingeschlagen werden. Unabhängig davon, ob einer Jude oder Muslim, Christ oder Atheist ist, Palästinenser oder Israeli oder staatenlos, er ist ein Mensch und deshalb ist der Schmerz enorm. In Gaza, so fährt der Pfarrer fort, gibt es keine einzige Familie, in der nicht um den Tod eines Angehörigen getrauert wird. Was die christliche Gemeinschaft betrifft, so handelt es sich zahlenmäßig um eine kleine Gruppe. Zu Beginn des Krieges gab es insgesamt 1017 Christen, darunter Katholiken und Orthodoxe. Während des Krieges starben 60 von ihnen. 23 davon wurden entweder durch Bombenangriffe oder von israelischen Scharfschützen getötet. Die anderen starben aufgrund mangelnder medizinischer Versorgung. Diese 60 Personen entsprechen etwa 6% der christlichen Gemeinschaft, bestehend aus Katholiken und Orthodoxen. Der größte Teil des Gazastreifens ist mittlerweile ohne Trinkwasser. Viele NGOs versuchen sich an der Versorgung, doch einen Kanister bekommt man erst, nachdem man 2 bis 3 Stunden in der Schlange gestanden hat. Vorausgesetzt, das Wasser ist überhaupt noch trinkbar, so Romanelli. Die Situation werde durch den Mangel an Treibstoff, Ersatzteilen und Generatoren verschärft. Alle möglichen Anlagen, etwa zur Wasserversorgung, könnten derzeit nicht betrieben werden. Das Stromnetz existiert seit Kriegsbeginn fast nicht mehr. Und die wenige Energie, die produziert wird, ist extrem teuer. Außerdem ist für die meisten Menschen mittlerweile das einzige Dach, das ihnen noch geblieben ist, wenn man es so nennen kann, das der Zelte, die unter der Sonne zur Hölle werden. Wer im Zelt lebt, lebt im Nichts. Der Boden ist sandig und mit Abwasser durchtränkt. Für einige Bürger bieten immerhin die wenigen noch stehenden, wenn auch baufälligen Gebäude Schutz. 2.300.000 Menschen leben ohne alles, ihrem Schicksal überlassen. In Zelten, ohne Wasser, ohne Strom, mit einer Rattenplage und Epidemien von Haut- und Magen-Darm-Erkrankungen. All das macht das Leben wirklich hart, vor allem weil 1000 Tage nach Kriegsbeginn niemand darüber spricht, wie er enden wird und ob es wirklich ein Zeichen der Hoffnung für diese gesamte Bevölkerung geben wird. Doch der Pfarrer klammert sich an jeden Strohhalm Hoffnung, dessen er habhaft werden kann. Wir beten in Gaza weiterhin für den Frieden und setzen uns dafür ein, die Verantwortlichen dieser Welt davon zu überzeugen, dass sie diesen Krieg nicht vergessen dürfen. Frieden ist möglich. Zwar schwierig, aber möglich. Wir dürfen nicht aufgeben, sondern müssen weiter die Botschaft des Friedens und der Gerechtigkeit verbreiten. Mit Pfarrer Romanelli sprach Francesca Sabatinelli vom italienischen Dienst von Radio Vatikan. Für Radio Vatikan, Sabrina Czarnecki.
0: Am 4. Juli begehen die USA dieses Jahr ihr 250. Jubiläum. Papst Leo wird sich an diesem Freitagabend dazu äußern. bei einer Videoschaltung von Rom nach Philadelphia. Der erste Papst aus den USA erhält nämlich an diesem Freitag die Liberty Medal, also die Freiheitsmedaille. Aber die Frage, ob der amerikanische Traum auch heute noch seine Gültigkeit hat, treibt natürlich nicht nur den Papst um. Das Wiener Radio Klassik Stephansdom hat dazu mit dem Theologen, Religionspädagogen, Philosoph und Kenner der Vereinigten Staaten Andreas Weiß gesprochen. Er ist Autor des Buchs »Das Ende eines Traums«. Weiß ist der Überzeugung, dass der American Dream nicht von oben verordnet werden könne. Hier ein Ausschnitt aus dem Interview.
4: Der American Dream ist eigentlich eine historische Entwicklung, die über unterschiedliche Phasen entstanden ist, würde ich sagen. Der American Dream ist nicht nach außen proklamiert worden, ab heute haben wir einen Traum und er gilt jetzt, sondern er hat sich über die geschichtlichen Erfahrungen der Menschen in den Kolonien, aber auch in den späteren USA als sehr, sehr jungen Staat einfach entwickelt. Und vor allem die Staatsgründung, die Unabhängigkeitserklärung von den britischen Kronländern hat da eine entscheidende Rolle gespielt. Denn die 13 Kolonien, die sich als Staat selbstständig machen wollten, haben natürlich diesen Schritt gesetzt in dem Bewusstsein, dass es sehr, sehr unwahrscheinlich ist oder mit einem enormen Risiko verbunden, sich von dieser enorm starken Weltmacht loszusagen. Und die Geschichte hat es auch gezeigt. Also es waren über 10 Jahre Krieg, über Jahrzehnte lang hinweg militärische Spannungen. Und genau in solchen Situationen vermischt sich oftmals das Politische mit dem Religiösen und man sagt, oder die Tendenz ist da bei vielen religiösen Gruppierungen zu sagen, okay, wir starten dieses unwahrscheinliche Projekt, unmögliche Projekt, wenn es aber gelingt, dann können wir das als Zeichen Gottes oder einer göttlichen Erwählung deuten. Und dieser American Dream kommt auch aus dieser sehr, sehr selbstbewussten Überzeugung. Also die USA sind aus der Taufe gehoben worden als ein riskantes Projekt, als eigentlich ein politisch unmögliches Projekt. Dadurch, dass es aber heute noch existiert oder geglückt ist, wurde daraus oftmals eine göttliche, eine transzendente Fügung abgeleitet. Und wie es bei Donald Trump oder bei der Make America Great Again Bewegung immer auch der Fall ist, es wird sehr, sehr viel über Identitätspolitik gespielt. Also wer gehört zu uns, wo kommen wir her und wer darf bei dieser Wiedererrichtung dieses Traums mitarbeiten?
0: Das Interview mit Andreas Weiß wird am 6. Juli um 19 Uhr von Radio Klassik Stephansdom ausgestrahlt. Und damit endet diese Sendung. 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Vatican News Deutsch auf WhatsApp. Aus dem Studio in Rom verabschiedet sich Mario Galgano. 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

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Herzlich willkommen, liebe Zuschauer, liebe Hörer, zu dieser Live-Übertragung von Radio Vatikan für Vatikan Media. Wir begleiten Papst Leo XIV. Bei seinem Kurzbesuch auf der italienischen Mittelmeerinsel Lampedusa. Das südlichste Eiland Europas steht wie kaum ein anderer Ort für die EU-Migrationspolitik. Papst Franziskus war es 2013 ja schon ein Anliegen gewesen, den ersten Pastoralbesuch seines Pontifikats Lampedusa abzustatten. Und auf diesen Spuren folgt nun auch sein Nachfolger, Papst Leo XIV. Am Mikrofon begrüßt Sie sehr herzlich Silvia Gritzenberger. Mein Gruß geht an alle, die über unsere Partnersender heute mit dabei sind. Unsere Freunde von EWTN, KTV, das Kölner Domradio, Radio Horeb, Nova Radio Bern und die Radio Maria Familie. Ganz herzlich heiße ich natürlich auch alle willkommen, die über unsere Webseite, Facebook Apps und YouTube zugeschaltet sind. Ja, Papst Leo XIV. Besucht heute die italienische Mittelmeerinsel Lampedusa. Die Insel südlich von Sizilien ist ein Migranten-Hotspot. Sie liegt näher am afrikanischen Kontinent als bei Sizilien. Der Papst hält sich einen halben Tag dort auf. Erste Station ist der Friedhof der Insel und wir sind auch hier schon zugeschaltet. Papst Leo legt gerade an einem Grab ein Blumenbouquet nieder. Das wird er tun auf den Gräbern mehrerer Migranten, bevor er dann am Landungssteg, an dem Bootsflüchtlinge ankommen, eine seinem Vorgänger, Papst Franziskus, gewidmete Gedenktafel segnet. Der 2025 verstorbene Papst Franziskus hatte Lampedusa zum Ziel seiner ersten Reise im Amt gemacht. Im Juli 2013 erinnerte er dort an viele Menschen, an die vielen Menschen, die auf dem Weg nach Europa im Mittelmeer ertrinken.

0: Ja, wir sehen hier Papst Leo in Begleitung des Erzbischofs von Agrigent, Alessandro Damiano. Er hat vorhin an einem der Gräber gebetet und wird, wie gesagt, nun noch Blumenbouquets niederlegen. Um 9 Uhr morgens ist der Flieger mit dem Papst in Lampedusa gelandet. Der Rückflug ist für 12.30 Uhr vorgesehen. Papst Leo wird Migranten treffen, Kirchenvertreter, ehrenamtliche Helfer und lokale Behördenvertreter. Um 10.30 Uhr wird er dann noch im Sportstadion eine heilige Messe feiern. Papst Leo XIV. Ist ja der erste Papst aus den USA. Zum 250. Geburtstag seines Heimatlandes ist er jedoch nicht nach Hause gereist, sondern auf die Flüchtlingsinsel Lampedusa. Am 4. Juli wird ja in Amerika der Unabhängigkeitstag gefeiert. Ja, verändert hat sich seit dem Besuch von Papst Franziskus 2013 vor allem die Art der Rettung und Aufnahme. Früher waren Fischer und Bewohner der Insel oft unmittelbarer beteiligt. Menschen wurden in Häusern aufgenommen, bekamen trockene Kleidung, etwas zu essen, manchmal auch die Möglichkeit, das Meerwasser oder die Spuren von Treibstoff vom Körper zu waschen. Heute bleiben sie nur 24 bis 28 Stunden abgeschirmt von Inselbewohnern und Touristen, bevor sie nach Sizilien gebracht werden. Ja, der Strand von Lampedusa ist bei Touristen äußerst beliebt. Gleich gegenüber liegt der Friedhof. Der Ausbau des Friedhofs, auf dem auch ertrunkene Flüchtlinge bestattet sind, geht nach Jahren des Stillstands voran. Viele Menschen hier sind sich sicher, dass die Arbeiten wegen des Besuchs von Papst Leo wieder aufgenommen wurden. Auch der kleine Yusuf ist dort begraben. Er war 6 Monate alt, stammte aus Guinea und starb 2020 bei einem Bootsunglück. Lampedusa gilt seit vielen Jahren als einer der Brennpunkte der Migrationsbewegung aus Afrika übers Mittelmeer nach Europa. Auf der Überfahrt kommen immer wieder Menschen ums Leben, meist durch Ertrinken nach Schiffbrüchen. Allein in diesem Winter, in dem es besonders schwere Stürme gab, wird die Zahl der Toten auf mehr als 1000 geschätzt. Ja, um 10.30 Uhr wird Leo XIV. Dann, wie gesagt, eine Messe auf dem Sportplatz der rund 20 Quadratkilometer großen Insel feiern. Und im Anschluss noch Behördenvertreter, kranke Kinder und freiwillige Helfer treffen, bevor er am frühen Nachmittag nach Rom zurückkehrt. Ein Besuch im Hotspot, dem Erstaufnahmelager der Insel, ist nicht geplant. Von dort werden die Migranten auf andere Aufnahmeeinrichtungen verteilt. Wie schon Franziskus wird auch Papst Leo XIV. Im Hafen mit Bootsflüchtlingen zusammentreffen. Und wir sind auch jetzt hier, für alle, die uns nicht über den Bildschirm verfolgen, zugeschaltet auf den Hafen von Lampedusa. Jahrelang war Lampedusa Sinnbild für die migrationspolitischen Herausforderungen in Europa. Nun ist es medial ruhiger geworden um die italienische Mittelmeerinsel. Mit dem Besuch von Papst Leo ändert sich das. Lampedusa rückt nun erneut in den medialen Fokus. Etwa 130 Kilometer entfernt von der nordafrikanischen Küste erreichen hier viele Schutzsuchende Europa, wenn sie bei der tagelangen Fahrt nicht sterben. Rund 35.000 Tote und Vermisste zählt die internationale Organisation für Migration seit 2014 für den gesamten Mittelmeerraum. ankommen, Migranten an der Molo Favorolo, dem Landungssteg an, wird aus dem unauffälligen Hafenabschnitt ein abgesperrter militärischer Bereich. Dort sind auch Mitarbeiter von Mediterranean Hope und anderen Hilfsorganisationen präsent. Sie fragen die Menschen, wie es ihnen geht, oder bieten ihnen ein Glas heißen Tee an. Früher hatte ein Teil der rund 6000 Inselbewohner solche Aufgaben spontan übernommen. Sie sind aber verdrängt worden, weil der Bereich des Kais zu einem militärischen Raum geworden ist. Vom Pier aus werden die Migranten in Kleinbussen des Roten Kreuzes in die Erstaufnahmeeinrichtung weiter im Inneren der Insel gebracht. Dort verbringen sie bis zu 2 Tage, bis sie erneut die Kleinbusse besteigen, deren Sitze mit Klarsichtfolie umwickelt sind. Die Busse bringen sie wieder zum Hafen auf Schiffe, mit denen sie nach Sizilien gebracht werden, von wo aus man sie auf ganz Italien verteilt. Von Lampedusa bleiben ihnen graue Schlappen, in denen sie die Busse besteigen, und eine weiße Stofftüte, in der sie ihre wenigen Habseligkeiten transportieren. Für die ehemalige Bürgermeisterin Giusy Nicolini ist das eine traurige Entwicklung. Sie hat unter anderem das Bootsunglück von 2013 miterlebt. Sie findet nicht, dass seit ihrer Amtszeit Fortschritte gemacht wurden. Früher hätten die Migranten das Zentrum verlassen können. Wir trafen sie überall, es gab einen echten Kontakt zwischen ihnen und der Bevölkerung, erzählt sie. Nun, da sie nicht mehr sichtbar seien, interessiere sich auch kaum noch jemand für sie. Einer der wenigen Orte, an denen sich das Schicksal der Migranten heute noch mit dem der Inselbewohner kreuzt, ist der Friedhof, den Papst Leo eben besucht hat. In einer hinteren Ecke haben ein paar wenige anonyme Opfer der zahlreichen Bootsunglücke hier ihre letzte Ruhestätte gefunden. Einfache, in die Erde gesteckte Holzkreuze erinnern an sie. Der Friedhof ist nur ein paar hundert Meter entfernt vom Flughafen, der im Sommer tausende Touristen auf die Insel bringt. Auch Papst Leo dem 14. liegt das Schicksal von Migranten am Herzen. Und dabei lenkt er den Blick besonders auf Kinder und Jugendliche auf der Flucht. In seiner Botschaft zum 112. Welttag der Migranten und Flüchtlinge stellt Papst Leo besonders Kinder und Jugendliche in den Mittelpunkt, die direkt von Flucht und Migration betroffen sind. Der Titel »Auch nur eines dieser Kinder« greift ein Wort aus dem Matthäusevangelium auf. Und wer ein solches Kind in meinem Namen aufnimmt, der nimmt mich auf. Matthäus, Kapitel 18, Vers 5. Papst Leo erinnert damit an die Verantwortung, jedem einzelnen Kind mit Aufmerksamkeit, Schutz und Menschlichkeit zu begegnen. Mit der Wahl des Themas will Papst Leo der 14. die Sorge der Kirche um die Minderjährigen zum Ausdruck bringen, die unmittelbar von der Migrationserfahrung betroffen sind. Und er will auch an die Pflicht erinnern, jeden von ihnen aufzunehmen, wie es uns das Evangelium lehrt. Die Botschaft macht deutlich, hinter Migration stehen nicht Zahlen oder Statistiken, sondern Menschen. Oft Kinder, deren Rechte und Würde bedroht sind. Angesichts neuer globaler Herausforderungen ruft Papst Leo zu konkreten und wirksamen Antworten auf, damit junge Menschen auf der Flucht Schutz, Zukunftsperspektiven und Hoffnung finden können. Es ist nicht das erste Mal, dass sich Päpste lehramtlich zu diesem Thema äußern. Die aktuelle Migrationssituation bringt allerdings, wie Papst Leo in seiner Botschaft schreibt, neue Herausforderungen mit sich, die die Rechte und die Würde der Kleinsten ernsthaft bedrohen und dringende sowie wirksame Antworten erfordern. Im Mittelpunkt der Botschaft des Papstes stehen Kinder und Jugendliche, die auf der Flucht oft Unsicherheit, Gewalt und Ausgrenzung erleben. Papst Leo betont, schon auch nur eines dieser Kinder verdient Schutz, Aufnahme und Aufmerksamkeit. Gerade darin zeige sich die Glaubwürdigkeit einer menschlichen und solidarischen Gesellschaft. Der katholische Welttag der Migranten und Flüchtlinge wird 2026 wie üblich am letzten Sonntag im September begangen, heuer am 27. September 2026 und zum 112. Mal. Ausgerufen hat ihn Papst Benedikt der 15. im Jahr 1914. Es ist übrigens das erste Mal, dass Papst Leo das Motto festlegt. 2025 fand der Weltflüchtlingstag noch unter dem von Papst Franziskus festgelegten Motto statt, wegen des Heiligen Jahres ausnahmsweise im Oktober, im Rahmen des Jubiläums der Migranten und der missionarischen Welt. Ja, schon im Rahmen seiner Spanienreise im Juni dieses Jahres hat Papst Leo auf Gran Canaria in einem Hafen Migranten getroffen. Ja, wir sehen jetzt hier auch, Papst Leo ist jetzt angekommen am Hafen, wird hier von einigen Migranten und freiwilligen Helfern begrüßt. Auch zwei kleine Kinder sind mit dabei. Ja, und in Spanien hat Papst Leo gefordert, Europa dürfe nicht hinnehmen, dass das Mittelmeer und der Atlantik zu Friedhöfen ohne Grabsteine würden. Er hat davor gewarnt, sich an den Tod von Migranten auf den Fluchtrouten über das Meer zu gewöhnen. Und er hat gesagt, Europa dürfe nicht die Menschenwürde beschwören und zugleich hinnehmen, dass das Mittelmeer und der Atlantik zu Friedhöfen ohne Grabsteine würden. Auf den Kanarischen Inseln kommen jährlich tausende Migranten auf dem gefährlichen Weg von Westafrika über das Meer an. Viele sterben dabei. Auf dem Höhepunkt der Krise 2024 kamen binnen eines Jahres fast 50.000 Menschen irregulär auf den Kanarischen Inseln an. Dort harrten sie unter prekären Bedingungen aus, obwohl der Bereich nur für etwa 500 Personen ausgelegt war. Während seines Aufenthalts auf Gran Canaria hat Papst Leo viele Migranten getroffen. Am Hafen der Stadt Mogán warb er in einer Ansprache dafür, die Würde jener Menschen, die auf dem Seeweg nach Europa kommen, zu respektieren, zum Gedenken an die vielen Ertrunkenen, warf er einen Kranz ins Meer. Wir sehen ihn hier im Gespräch mit einem der Schutzsuchenden, einem kleinen Jungen, einem der Schutzsuchenden hier auf Lampedusa.
1: No.
0: Ja, Papst Leo geht nun zum Tor Europas, das hier symbolisch am Hafen aufgestellt worden ist. An der Hand hält er zwei kleine Flüchtlingskinder, einen Jungen und ein kleines Mädchen. Lampedusa ist ja ein Urlaubsparadies und zugleich eben auch Ziel zahlreicher Bootsflüchtlinge, die von Nordafrika nach Europa wollen. Papst Leo steht nun in der Mitte dieses symbolischen Tors Europas und blickt aufs Meer hinaus, auf dem so viele Menschen bei der Überfahrt nach Europa ihr Leben gelassen haben. Wie gesagt, zahlreiche Bootsflüchtlinge von Nordeuropa, von Nordafrika kommen hier an, die nach Europa wollen. Willkommen sind sie eher nicht, dennoch erleben sie bei ihrer Ankunft Menschlichkeit. Der Molo Favorolo ist ein unwirtlicher Ort an dem kurzen Landungssteg der italienischen Mittelmeerinsel Lampedusa. In Sichtweite zum Yachthafen treffen fast täglich Bootsflüchtlinge aus Nordafrika ein. Meist barfuß, hungrig und erschöpft, verletzt oder traumatisiert und erleichtert, dass sie die gefährliche Überfahrt von Tunesien oder Libyen überlebt haben. Wenn sie an Land gehen, sollen sie so schnell wie möglich aus dem Hafenbild verschwinden und ins nahegelegene Erstaufnahmelager, den sogenannten Hotspot, gebracht werden. Sitzmöglichkeiten gibt es an dem Pier fast keine. Die Toiletten funktionieren seit Jahren nicht, obwohl Hilfsorganisationen immer wieder auf Abhilfe drängen. Dennoch werden die Ankommenden nicht nur als lästige Migranten betrachtet, deren Zahl die EU mit allen Mitteln begrenzen will. Die entkräfteten und verunsicherten Männer, Frauen und Kinder, die aus den Booten steigen, werden von einer Gruppe von Freiwilligen begrüßt, die bei jeder Bootsankunft vor Ort sind. Sie schauen den Menschen freundlich in die Augen, sprechen mit ihnen, verteilen Wasser und Lebensmittel, bieten Decken, Kinderbekleidung und Windeln an, die sie in schlichten Kisten am Pier bereithalten. Einfache Gesten der Menschlichkeit. Die Hilfsorganisation des Bundes Evangelischer Kirchen in Italien unterhält seit Jahren eine Beobachtungsstelle auf Lampedusa und organisiert die Begleitung der Geflüchteten, an der sich auch katholische Ordensschwestern beteiligen. Dass die meisten der Geflüchteten keine Christen seien, spielt für sie, für die Helfer, keine Rolle. Die Helfergruppe ist Tag und Nacht in Bereitschaft und wird bei der Sichtung eines Flüchtlingsboots von der Küstenwache über die Zahl der Insassen und die voraussichtliche Ankunftszeit informiert. Per WhatsApp wird dann abgesprochen, wer zum Pier fährt. Auch Einheimische werden möglichst einbezogen. Die Geflüchteten werden zum Krankenwagen oder zum Bus begleitet, der sie zum Hotspot bringt. Der Papst Leo hält sich hier noch am Hafen auf, wo er vorhin am Tor Europas eine Migrantenfamilie getroffen hat, und er hat eben einem Boot der Küstenwache zugewunken. Ja, hier spielen sich viele Schicksale ab, die die Freiwilligen vor Ort berühren. Einmal ist hier ein Boot mit 50 Menschen angekommen, von denen nur noch 10 am Leben waren. In solchen Momenten zeigt sich, wie wichtig die Begleitung der Menschen ist, die oft Schlimmes erlebt und all ihr Hab und Gut hinter sich gelassen haben. Die Freiwilligendienste dauern meist nur 2 Monate, um möglichst vielen jungen Menschen solche Erfahrungen zu ermöglichen, ohne sie zu überfordern. Bewerbungen gibt es reichlich. Herr Papst Leo gedenkt hier im Hafenbereich hier am Tor Europas, der vielen Menschen, die die Überfahrt nach Europa nicht geschafft haben. Rund 42.000 Asylsuchende und Migranten landeten laut Mediterranean Hope am Molo Favarolo 2024. Im Vorjahr waren es mehr als doppelt so viele. Im ersten Halbjahr 2025 wurden gut 20.600 Geflüchtete gezählt, von denen 90% im gut 300 Kilometer entfernten Libyen in See stachen. Die Ankünfte aus dem nur 113 Kilometer entfernten Tunesien sind deutlich zurückgegangen. Ja, Papst Leo ist jetzt wieder in den Wagen gestiegen und er wird nun zum Molo Favarolo gefahren, dem Landungssteg, wo er eine Gedenktafel segnen wird, die seinem Vorgänger Papst Franziskus gewidmet ist. Ja, viele Flüchtlinge überleben die Überfahrt nicht. Die Internationale Organisation für Migration verzeichnet mehr als 32.000 Tote und Vermisste im Mittelmeer seit 2014. Die Dunkelziffer ist sehr viel höher. Wer es nach Lampedusa schafft, wird direkt in den Hotspot und von dort in der Regel binnen 24 Stunden zur Weiterverteilung in Italien per Fähre nach Sizilien gebracht. Im Auffanglager werden die Menschen identifiziert, befragt und registriert. Frauen und Familien werden gesondert untergebracht. Notfälle und Hochschwangere werden per Hubschrauber nach Sizilien ausgeflogen. Auf Lampedusa sind nur ambulante Behandlungen möglich. Es gibt kein Krankenhaus. Inzwischen steht aber eine mobile Station für Geburtshilfe bereit und es ist immer eine Hebamme erreichbar. Davon profitieren auch die 6.000 Einwohner Lampedusas. Ja, auch viele Ordensschwestern sind auf Lampedusa tätig. Im Jahr 2015, zwei Jahre nach dem Besuch von Papst Franziskus, gründete die Internationale Vereinigung der Generaloberinnen eine kongregationsübergreifende Gemeinschaft auf Lampedusa und kam damit der Bitte von Papst Franziskus nach, dass Ordensschwestern vor Ort seien, die Christus zum Favarolo Pier brächten und gleichzeitig als Brücke zur lokalen Bevölkerung fungierten. Heute übernehmen Schwester Maria, Schwester Christina und die kleine Schwester Colette diese Aufgabe. Sie sind sehr unterschiedlich, aber vereint in einer Mission, die sie lieben. Sie kennen auch den Friedhof von Lampedusa nur allzu gut, auf dem so viele begraben sind, die keinen Namen haben. Und niemanden, der um sie trauert. Sie beten vor und in der Leichenhalle, nehmen an den Begräbnisriten teil, spielen aber auch mit den Kindern, die gerade von den Booten gestiegen sind, umarmen sie, reichen ihnen eine Tasse Tee oder ein Erfrischungsgetränk. Ihre Arbeit ist eine Mission und diese Mission lieben sie. Das zeigt sich auch daran, wie schnell sie den Steg erreichen, wenn zu jeder Tageszeit ein Anruf bei ihnen eingeht. Wenn Leichen da sind, braucht es keine Worte. Dann finden sich alle drei dort wieder, wo alles beginnt. In ihrer Kapelle vor dem Tabernakel und dem Kreuz, das aus dem Holz der Boote gefertigt wurde. Und dort haben sie das Gefühl, am richtigen Ort zu sein. Und im Jahr 2023 hat der Europäische Gerichtshof für Menschenrechte mit Sitz in Straßburg übrigens Italien wegen den Zuständen auf Lampedusa verurteilt. Geflüchtete aus Tunesien hatten wegen der Bedingungen auf Lampedusa geklagt. Der Europäische Gerichtshof für Menschenrechte entschied, dass Italien sie entschädigen muss. Die Kläger hatten 2017 Tunesien verlassen und waren im Mittelmeer in Seenot geraten. Die italienische Küstenwache griff sie auf und brachte sie nach Lampedusa, von wo sie nach Tunesien zurückgeschickt wurden. Nach Ansicht des Gerichts waren die Bedingungen auf Lampedusa unzureichend. Die Menschen seien quasi inhaftiert worden, ohne behördliche Anordnung oder zeitliche Begrenzung. Außerdem sei ihre individuelle Situation nicht geklärt worden, bevor Einreiseverbote verhängt worden seien. Das sei faktisch einer verbotenen kollektiven Ausweisung gleichgekommen. Der Europäische Gerichtshof für Menschenrechte mit Sitz im französischen Straßburg gehört zum Europarat und ist von der EU unabhängig. Europarat und Gerichtshof setzen sich für den Schutz der Menschenrechte in den 46 Mitgliedstaaten ein. Ja, Italien investiert viel Geld, um auf Lampedusa die Grenze zu sichern und Geflüchtete zu isolieren. Für die Einwohner der Insel bleibt wenig übrig. Seit Beginn des Jahres 2023 erreichten laut dem UN-Flüchtlingshilfswerk bis August des Jahres über 84.000 Migranten Italien über das Meer. Lampedusa, südlich von Sizilien, ist für viele der erste Ankunftsort in Europa. Weil so viele kamen, hat die italienische Regierung im April 2023 für 6 Monate den Notstand ausgerufen. Auf Lampedusa merkte man davon in den Tagen danach allerdings wenig. Kurz nach ihrer Ankunft werden die Menschen ins Ankunftszentrum gebracht. Die Bewohner bekommen die Geflüchteten kaum noch zu Gesicht. Sie sind zudem mit ihren eigenen Problemen beschäftigt. Wassermangel, schlechte Straßen, die Müllentsorgung funktioniert oft nicht. Und immer wieder stapeln sich die Überreste der Boote, in denen die Geflüchteten übersetzen, wochenlang in den kleinen Häfen. Am schlimmsten ist jedoch der Zustand der Gesundheitsversorgung. Für die rund 6.000 Bürger Lampedusas gibt es nur eine Krankenstation, in der Patienten stabilisiert, aber nicht operiert werden können. Das nächste italienische Krankenhaus ist in der sizilianischen Hauptstadt Palermo. Eine Flugreise oder über 8 Stunden mit der Fähre entfernt. Die nächste Geburtsstation? Geografisch gesehen in Tunesien oder in Malta. Frauen, die ein Kind erwarten, reisen deshalb oft schon Monate vor dem Geburtstermin nach Palermo. Die italienische Regierung investiert gemeinsam mit der EU Millionen in den Ausbau des Grenzschutzes im umliegenden Mittelmeer und in die Militarisierung des Aufnahmelagers. Und die Bewohner der Insel fühlen sich weitgehend von Rom vergessen und vernachlässigt. Während tausende Touristen hier im Sommer 2 Wochen Paradies erleben, bleiben wir mit den Problemen zurück. Das hört man immer wieder im Gespräch auf der Straße und in den Geschäften. Wer im Krankenhaus behandelt werden will, muss Geld zur Seite legen und sich selbst organisieren. Trotz der unzureichenden Gesundheitsversorgung hat die Insel eine der höchsten Geburtenraten in Italien. Wenn man hier ein Baby haben will, braucht man einen guten Zeitplan und Geld. In der Krankenstation fehlt es an Equipment und Personal. Nur Herzinfarkte können hier schneller als irgendwo anders behandelt werden. In 2 bis 3 Minuten kann ein Arzt bei den Patienten sein. Auf Palermo dauert das 45 Minuten. Die Ärzte vor Ort fordern eine eigene Feldklinik am Hafen, die sich nur um die Migranten kümmert, und einen Krankenwagen für den Hotspot. Dazu gut ausgebildete Ärzte statt Berufsanfängern mit 6 Monaten Praxis. Dann kämen Migranten und Bewohner zu ihrem Recht. Papst Leo ist hier schon angekommen. Amolo, Favarolo. Und segnet hier die Gedenktafel, die seinem Vorgänger Papst Franziskus gewidmet ist. Der Steg heißt nämlich jetzt Molo Papa Francesco und nicht mehr Molo Favarolo. Migration war ja ein Thema, das Papst Franziskus sehr am Herzen lag. Als Kind italienischer Auswanderer hatte er schließlich selbst einen Migrationshintergrund. Ja, Papst Leo begrüßt auch hier wieder Migranten, die am Steg schon auf ihn gewartet haben. Papst Franziskus Vater stammte aus Italien, aus dem Piemont. Später zogen seine Eltern nach Turin, wo sie eine Konditorei hatten. Weil seine Mutter gegen den Faschismus war, wanderte die Familie nach Argentinien aus. Sein Onkel, der dort eine Pflastersteinfabrik hatte es zu beachtlichem Wohlstand gebracht. Während der Wirtschaftskrise 1932 ging die Fabrik bankrott und seine Großeltern und sein Vater zogen nach Buenos Aires. Papst Franziskus hatte also am eigenen Leib erfahren, was es bedeutet, in einem neuen Land noch einmal ganz von vorne anfangen zu müssen. Das Thema Migration lag dem Sohn einer Einwandererfamilie also verständlicherweise am Herzen. Schon seine allererste Reise hatte ihn kurz nach dem Amtsantritt 2013 an einen Brennpunkt der Flüchtlingskrise geführt. Auf Lampedusa prangerte er die Globalisierung der Gleichgültigkeit gegenüber Millionen Schutzsuchenden an. Und in einer Zeit, in der europäische Länder Mauern gegen Flüchtlinge errichten, wollte er erneut die Welt aufrütteln und die Aufmerksamkeit auf die größte humanitäre Katastrophe nach dem Zweiten Weltkrieg lenken. Es war seine erste Reise außerhalb des Vatikans nach seiner Wahl, noch bevor er zum Weltjugendtag nach Rio de Janeiro aufbrach. Papst Franziskus kam am 8. Juli 2013 nach Lampedusa. Um politische Inszenierung war es ihm nie gegangen. Statt in große katholische Hochburgen oder politische Zentren zog es Franziskus gezielt an Orte, die mit Armut, Krieg oder sozialer Ungerechtigkeit zu kämpfen haben. Es war also kein Wunder, dass ihn schon seine erste Pastoralreise im Juli 2013 nach Lampedusa führte, die italienische Mittelmeerinsel, die zum Symbol der Flüchtlingskrise geworden ist. Dort betete Franziskus für die ertrunkenen Migranten, prangerte die Globalisierung der Gleichgültigkeit an und bezeichnete das Mittelmeer als einen riesigen Friedhof, auf dem die Menschenwürde begraben wird. Mit seiner letzten Reise nach Korsika im Dezember 2024 schloss sich dieser Kreis. Auch in Ajaccio, der Hauptstadt der französischen Mittelmeerinsel, die noch nie zuvor ein Papst besucht hatte, stellte Franziskus einmal mehr unmissverständlich klar, dass der Mittelmeerraum inmitten der Herausforderungen der Migration, Armut und sozialen Spannungen ein Ort des Dialogs, der Integration und der Hoffnung sein müsse. Ja, für Papst Leo geht es jetzt weiter. Die nächste Station seines Kurzbesuchs auf Lampedusa ist die Heilige Messe, die er im Sportstadion hier feiern wird. Ja, die von Papst Leo am 5. Oktober 2025 veröffentlichte Botschaft zum 111. Welttag des Migranten und Flüchtlings trägt den Titel Migranten, Missionare der Hoffnung. Darin schreibt Papst Leo: Die aktuelle Weltlage ist leider von Kriegen, Gewalt, Ungerechtigkeiten und extremen Wetterereignissen geprägt, die Millionen von Menschen dazu zwingen, ihre Heimat zu verlassen und anderswo Zuflucht zu suchen. Die allgemeine Neigung, ausschließlich für die Interessen begrenzter Gemeinschaften einzutreten, stellt eine ernsthafte Bedrohung für die gemeinsame Verantwortung, die multilaterale Zusammenarbeit, die Verwirklichung des Gemeinwohls und die globale Solidarität zum Wohl der gesamten Menschheitsfamilie dar. Die Aussicht auf einen erneuten Rüstungswettlauf und die Entwicklung neuer Waffen, einschließlich nuklearer Waffen, die dürftige Berücksichtigung der verheerenden Auswirkungen der gegenwärtigen Klimakrise und die tiefgreifenden wirtschaftlichen Ungleichheiten, lassen die Herausforderungen der Gegenwart und Zukunft immer schwieriger werden. Ja, in seiner Botschaft schreibt Papst Leo weiter: Angesichts der Theorien über globale Verwüstungen und furchtbare Szenarien ist es wichtig, dass in den Herzen der meisten Menschen der Wunsch nach einer Zukunft in Würde und Frieden für alle wächst. Eine solche Zukunft ist ein wesentlicher Bestandteil von Gottes Plan für die Menschheit und die übrige Schöpfung. Es handelt sich um die messianische Zukunft, die von den Propheten angekündigt wurde. Und jetzt eine Gesangseinlage zur Begrüßung von Papst Leo.

Wir sehen jetzt hier Papst Leo, der winkend im offenen Papamobil mit dem Kennzeichen SCV1 die begeisterte Menge begrüßt.

Ja, auch hier dreht Papst Leo eine ausgedehnte Runde im Papamobil. Und grüß die hier versammelten Menschen und segnet Kinder.

Ja, wir sehen, wie hier dem Papst kleine Kinder gereicht werden, die er segnet. Auch hier, wie überall, wo Papst Leo vorbeikommt, ist die Begeisterung der Anwesenden groß.

Lebendigkeit können sie nämlich dazu beitragen, erstarrte und schwerfällige kirchliche Gemeinschaften wiederzubeleben, in denen die spirituelle Wüste bedrohlich voranschreitet. Ihre Anwesenheit ist daher als wahrer Segen Gottes anzuerkennen und wertzuschätzen, als eine Gelegenheit, sich der Gnade Gottes zu öffnen, die seiner Kirche neue Energie und Hoffnung schenkt. Papst Leo steht nun auf dem eigens errichteten Podium neben ihm. Der Bürgermeister von Lampedusa, Filippo Mannino, der nun ein Grußwort an den Papst richten wird. Heiliger Vater, im Namen der Gemeinschaft von Lampedusa und Linosa heiße ich Sie herzlich willkommen. Mit großer Freude, tiefer Rührung und aufrichtiger Dankbarkeit. Ihre Anwesenheit auf unserer Insel ist für uns alle ein kostbares Geschenk, eine brüderliche Geste der Nähe, aber auch eine Verantwortung. Lampedusa ist ein Stückchen Land mitten im Meer. Seit vielen Jahren trägt unsere Insel jedoch die Last großer Fragen, tiefer Wunden und hoffnungsvoller Erwartungen, die die ganze Welt betreffen. Das Mittelmeer ist hier nicht nur Sinnbild für Weite, Schönheit und Leben. Es ist auch ein Ort des Wartens, der Ankunft, des Leids und der Erinnerung. Unzählige Menschen haben hier Rettung, Würde und eine Zukunft gesucht. Manche haben eine neue Perspektive gefunden, andere haben das Ufer nie erreicht. Doch wir tragen sie alle in unseren Herzen. Unsere Gemeinschaft kennt den Wert, aber auch die Bürde dieser Geschichte. Und auch die Fischer kennen sie, die Rettungskräfte, die Angehörigen der Sicherheitsbehörden, die Freiwilligen, die Helfer, die Familien, die Kinder und die älteren Menschen. Es ist eine Geschichte, die einer ganzen Insel vertraut ist, die oft schweigend gelernt hat, das Meer nicht nur als Grenze, sondern als Ruf zu verstehen. Und diese Geschichte ist auch den staatlichen Institutionen bekannt, die uns in den vergangenen Jahren begleitet und bei der schwierigen Aufgabe unterstützt haben, Hilfe zu leisten. In einer Zeit, in der die Welt immer noch von Kriegen, Gewalt, Spaltung und Angst zerrissen wird, verspürt Lampedusa mehr denn je das Bedürfnis, ein Licht zu entzünden. Ein flackerndes, vielleicht nur schwaches, aber unbeirrbares Licht. Das Licht derer, die sich nicht der Gleichgültigkeit ergeben. Das Licht derer, die weiter daran glauben, dass jedes menschliche Leben heilig ist. Das Licht derer, die auch heute noch darauf warten, im Radio zu hören, dass der Krieg zu Ende ist. Wie unser Landsmann Claudio Baglioni in seinem wunderschönen Lied über das Wunder des Lebens singt. Heiliger Vater, heute überreichen wir Ihnen symbolisch dieses Licht. Es ist das Licht unseres Leuchtturms, des Leuchtturms von Lampedusa. Ein Leuchtturm macht keinen Lärm, er urteilt nicht. Er entscheidet nicht, wem er sein Licht schenkt. Er leuchtet auch in der Nacht, weist den Weg, begleitet jene, die nach einem sicheren Ufer suchen und erinnert uns daran, dass sich niemand in der Dunkelheit verloren fühlen sollte. Das ist Lampedusa, ein kleines Zeichen des Friedens im Herzen des Mittelmeers, das zu den Menschen auf aller Welt spricht. Eine so kleine Insel hat gezeigt, dass selbst das, was zerbrechlich erscheint, Großes vollbringen kann. Sie hat aufgenommen, gerettet und getröstet. Sie hat Angst, Erschöpfung, Leid und Zorn erfahren und doch niemals aufgehört, den Menschen die Hand zu reichen. Vielleicht ist genau das das Wunder, auf das wir noch heute hoffen dürfen, dass von dieser kleinen Insel ein Ruf ausgeht, der die erreicht, die in der Welt große Verantwortung tragen. Dass diejenigen, die die Macht haben zu entscheiden, den Schrei der verwundeten Völker hören, den Frieden wählen, das Leben schützen und von diesem kleinen Fleckchen Erde lernen, dass niemand zu klein ist, um einen Weg zu weisen. Heiliger Vater, herzlich willkommen auf Lampedusa, herzlich willkommen unter

Menschen, die einfach sind, stolz und aufrichtig, die ihnen heute ihre Herzen öffnen und sie um ihren Segen bitten. Für unsere Kinder, für unsere älteren Menschen, für alle, für die das Meer ihre Erwerbsquelle ist. Für alle, die Menschenleben retten, für alle, die ankommen, für alle, die aufbrechen, für alle, die niemals zurückgekehrt sind. Für alle Völker, die auf Frieden hoffen. Möge von Lampedusa heute eine Botschaft an die ganze Welt ergehen. Keine Nacht ist so dunkel, dass ein Licht sie nicht daran hindern könnte, weiter zu leuchten. Mit herzlicher Verbundenheit und aufrichtiger Dankbarkeit. Ja, und der Bürgermeister von Lampedusa überreicht Papst Leo nun noch ein Modell des Leuchtturms von Lampedusa. Wir hören jetzt noch die Antwort von Papst Leo auf die Begrüßung des Bürgermeisters. Aber Papst Leo wird immer wieder von Begeisterungsstürmen unterbrochen. Herr Bürgermeister, Exzellenz, verehrte Behördenvertreter, liebe Brüder und Schwestern. Ich danke dem Herrn Bürgermeister herzlich für seine Grußworte im Namen der Gemeinde Lampedusa und Linosa. Und ich danke Ihnen allen für den herzlichen Empfang. Dass Sie den Landungssteg Molo Favorolo nach Papst Franziskus benannt haben, ist ein Zeichen der tiefen Verbundenheit, die mein Vorgänger mit Ihrer Gemeinschaft und mit unseren Brüdern und Schwestern, die als Migranten hierher kommen, aufgebaut hat. Der Papst ist Ihnen in dieser für Sie so herausfordernden Zeit stets zur Seite gestanden. Und heute bin ich hier, um Ihnen zu sagen, der Papst begleitet Sie auch weiter. Er steht Ihnen bei und macht Ihnen Mut. Ich bin nicht gekommen, um Reden zu halten, sondern um die Eucharistie zu feiern, das höchste Zeichen der Gegenwart Christi in unserer Mitte. Die Geste Jesu, das Brot zu brechen und sich selbst hinzugeben, verleiht auch unseren täglichen Gesten der Hilfe und des Teilens Sinn und Kraft. Ja, dies ist ein Ort, an dem mehr als Worte die Taten sprechen. Doch damit Taten auch wirklich menschlich sind, brauchen sie ein Herz. Und deshalb haben wir uns hier versammelt, um aus Christus die Liebe zu schöpfen, die nur er schenken kann, damit die Welt von heute und morgen für alle menschlicher wird. Menschlicher für alle. Vielen Dank. Ja, das war das Grußwort von Papst Leo hier in Lampedusa. Ja, und mit diesen Bildern endet diese Live-Übertragung aus Lampedusa. Der nächste Programmpunkt für Papst Leo ist die Heilige Messe, die er um 10.30 Uhr auf dem Sportplatz der rund 20 Quadratkilometer großen Insel feiern wird. Wir übertragen live und mit deutschem Kommentar. Es wäre schön, wenn Sie wieder mit dabei wären. An dieser Stelle möchte ich noch auf unseren kostenlosen Newsletter hinweisen, den Sie unter rv-news.info bestellen können. Ich bedanke mich bei allen, die heute mit dabei waren. Das war eine Sendung von Radio Vatikan für Vatikan Media. Am Mikrofon verabschiedet sich Silvia Kritzenberger. Laudetur Jesus Christus.

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1: Laudetur Jesus Christus. Herzlich willkommen, liebe Zuschauer, liebe Hörer, zu dieser Live-Übertragung von Radio Vatikan für Vatikan Media. Wir begleiten Papst Leo den 14. bei seinem Kurzbesuch auf der italienischen Mittelmeerinsel Lampedusa. Das südlichste Eiland Europas steht wie kaum ein anderer Ort für die EU-Migrationspolitik. In den letzten Jahren sind die Ankunftszahlen am Tor Europas zwar deutlich gesunken, doch mehr als die Hälfte der Bootsmigranten, die Italien erreichen, kommt über Lampedusa. Hier wird sich Papst Leo nun einen halben Tag aufhalten. Gegen 12.30 Uhr geht es wieder zurück nach Rom. Papst Leo hat nach seiner Ankunft schon den Friedhof besucht und am Landungssteg von Lampedusa eine Gedenktafel gesegnet, die seinem Vorgänger Papst Franziskus gewidmet ist. Und wir sind nun mit dabei, wenn Papst Leo auf dem Sportplatz der rund 20 Quadratmeter großen Insel die Heilige Messe feiern wird. Am Mikrofon begrüßt Sie dazu sehr herzlich Silvia Kritzenberger. Mein Gruß geht an alle, die über unsere Partnersender mit dabei sind. Unsere Freunde von EWTN, KTV, das Kölner Domradio, Radio Horeb, Nova Radio Bern und die Radio Maria Familie. Und ganz herzlich heiße ich natürlich auch alle willkommen, die über unsere Webseite, Facebook-Apps und YouTube zugeschaltet sind.
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1: Ja, hier haben sich schon zahlreiche Menschen eingefunden, die auf Papst Leo warten. Und sie alle sind mit Kappen ausgestattet, mit Schirmmützen ausgestattet, auf denen steht: Herzlich willkommen, Papst Leo. Ja, aufgrund der humanitären Ausnahmesituation steht die Insel weiterhin im Zentrum der europäischen Asylpolitik. Und durch den heutigen Besuch von Papst Leo, dem 14., rückt Lampedusa erneut in den internationalen Fokus. Auf Lampedusa kommen im Schnitt rund 40.000 Schutzsuchende pro Jahr an. Doch viele bleiben nur 24 bis 28 Stunden, 24 bis 48 Stunden abgeschirmt von Inselbewohnern und Touristen, bevor sie nach Sizilien weitergebracht werden. Mit dem Besuch von Papst Leo rücken sie heute wieder in den Blick. Die Überfahrten aus Nordafrika, vor allem aus Tunesien und Libyen, halten kontinuierlich an. Im Schnitt kommen jährlich Zehntausende Schutzsuchende über die zentrale Mittelmeerroute an. Die Anlegestelle Molo Favarolo, die ab heute nach Papst Franziskus benannt ist, wird bei Ankünften komplett militärisch abgesperrt. Hilfsorganisationen wie das Rote Kreuz versorgen die Menschen, doch der Kontakt zur einheimischen Bevölkerung ist stark zurückgegangen. Die Route bleibt lebensgefährlich. Allein im zentralen Mittelmeer sind in den ersten Monaten des Jahres 2026 hunderte Menschen bei Schiffsunglücken gestorben oder werden vermisst. Die überwiegende Mehrheit der Boote, über 85%, legt derzeit in Libyen ab, gefolgt von Tunesien. Die Migranten stammen primär aus Ländern wie Bangladesch, Somalia, Pakistan und Ägypten. In den ersten 5 Monaten des Jahres 2026 wurden laut UNHCR-Berichten insgesamt etwa 11.630 Ankünfte in Italien registriert, eine deutliche Halbierung im Vergleich zum Vorjahreszeitraum. Dennoch kam es im Mai wieder zu einem saisonalen Anstieg von 24% zum Vormonat. Die Überfahrt bleibt extrem riskant. Aufgrund schlechter Wetterbedingungen und mangelhafter Boote kam es auch 2026 zu tödlichen Unglücken. Allein im Frühjahr starben beispielsweise 19 Menschen auf einem Boot südlich von Lampedusa an Unterkühlung. Zudem ertranken mehrere Kleinkinder bei den Überfahrten. NGOs wie Maldusa oder Sea-Watch dokumentieren die Ankünfte weiterhin kritisch und leisten rechtliche Unterstützung. Während die medizinische und humanitäre Erstversorgung im Hotspot durch das Rote Kreuz koordiniert wird. Die anhaltende Tragödie auf dem Meer rückt im Sommer 2026 durch den offiziellen Besuch von Papst Leo XIV. Auf der Insel erneut in den Fokus.

damit Weihrauch geehrt wurde, eben auch die Marienstatue, die hier auf dem Podest aufgestellt ist, neben dem Altar.

0: Brüder und Schwestern, während wir an diesem Ort die Eucharistie feiern, danken wir Gott, der uns in Christus in seiner Liebe aufnimmt. Lasst uns daran denken, dass wir alle, wie Abraham, unterwegs sind auf der Suche nach der himmlischen Heimat. Zu Beginn dieser Feier rufen wir die Barmherzigkeit Gottes an, Quelle der Versöhnung und der Gemeinschaft. Das Schuldbekenntnis.
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0: Der allmächtige Gott erbarme sich unser, lasse uns die Sünden nach und führe uns zum ewigen Leben.

0: das Tagesgebet. Gott, unser Vater, du hast deinen Sohn gesandt, damit er unsere Mühen und unsere Hoffnungen mit uns teile. Ihn hast du zur Mitte des Lebens und der Geschichte gemacht. Schau voller Güte auf alle Menschen, die auf den Straßen der Welt ihre Heimat suchen. Lass sie überall geschwisterliche Solidarität erfahren, die in deiner Liebe Freiheit, Frieden und Gerechtigkeit schenkt. Darum bitten wir durch Jesus Christus, deinen Sohn, unseren Herrn und Gott, der in der Einheit des Heiligen Geistes mit dir lebt und herrscht in alle Ewigkeit. Wir hören nun die erste Lesung aus dem Brief an die Hebräer, Kapitel 13, Verse 1 bis 3 und 14 bis 16. Die Bruderliebe soll bleiben. Vergesst die Gastfreundschaft nicht, denn durch sie haben einige, ohne es zu ahnen, Engel beherbergt. Denkt an die Gefangenen, als wäret ihr mitgefangen. Denkt an die Misshandelten, denn auch ihr lebt noch in eurem irdischen Leib. Denn wir haben hier keine bleibende Stadt, sondern wir suchen die zukünftige. Durch Jesus also lasst uns Gott allezeit das Opfer des Lobes darbringen, nämlich die Frucht der Lippen, die seinen Namen bekennen. Vergesst nicht, Gutes zu tun und vernachlässigt nicht die Gemeinschaft, denn an solchen Opfern hat Gott gefallen.
1: Parola di Dio.

Wir antworten auf die Lesung mit den Worten aus Psalm 107. Dankt dem Herrn, denn er ist gut. Er macht Ströme zur dürren Wüste, Oasen zum dürstenden Ödland, fruchtbares Land zur salzigen Steppe wegen der Bosheit seiner Bewohner. Er macht Wüste zum Wasserteich, verdorrtes Land zu Oasen. Dort ließ er Hungernde wohnen, die eine bewohnte Stadt errichteten.

Doch den Armen hob er empor aus dem Elend und machte seine Sippen zahlreich wie eine Herde. Die Redlichen sehen es und freuen sich, doch alle Bosheit muss ihren Mund verschließen.

Christus hat unsere Leiden auf sich genommen und unsere Krankheiten getragen, heißt es im Halleluja-Ruf. Die Worte stammen aus dem Matthäus-Evangelium, Kapitel 8, Vers 17.

0: Wir hören nun die Verkündigung des Evangeliums.
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Aus dem Evangelium nach Lukas, Kapitel 10, Verse 25 bis 37. Und siehe, ein Gesetzeslehrer stand auf, um Jesus auf die Probe zu stellen, und fragte ihn: Meister, was muss ich tun, um das ewige Leben zu erben? Jesus sagte zu ihm: Was steht im Gesetz geschrieben? Was liest du? Er antwortete: Du sollst den Herrn, deinen Gott, lieben mit deinem ganzen Herzen und deiner ganzen Seele, mit deiner ganzen Kraft und deinem ganzen Denken und deinen Nächsten wie dich selbst. Jesus sagte zu ihm: Du hast richtig geantwortet, handle danach und du wirst leben. Der Gesetzeslehrer wollte sich rechtfertigen und sagte zu Jesus: Und wer ist mein Nächster? Darauf antwortete ihm Jesus: Ein Mann ging von Jerusalem nach Jericho hinab und wurde von Räubern überfallen. Sie plünderten ihn aus und schlugen ihn nieder. Dann gingen sie weg und ließen ihn halbtot liegen. Zufällig kam ein Priester denselben Weg herab. Er sah ihn und ging vorüber. Ebenso kam auch ein Levit zu der Stelle. Er sah ihn und ging vorüber. Ein Samariter aber, der auf der Reise war, kam zu ihm. Er sah ihn und hatte Mitleid, ging zu ihm, goss Öl und Wein auf seine Wunden und verband sie. Dann hob er ihn auf sein eigenes Reittier, brachte ihn zu einer Herberge und sorgte für ihn. Und am nächsten Tag holte er 2 Denare hervor, gab sie dem Wirt und sagte: Sorge für ihn, und wenn du mehr für ihn brauchst, werde ich es dir bezahlen, wenn ich wiederkomme. Wer von diesen dreien, meinst du, ist dem der Nächste geworden, der von den Räubern überfallen wurde? Der Gesetzeslehrer antwortete: Der barmherzig an ihm gehandelt hat. Da sagte Jesus zu ihm: Dann geh und handle du genauso. Parola del Signore.

Der Diakon hat dem Papst das Evangeliar gebracht und der Papst segnet nun mit dem Wort Gottes die Gemeinde hier auf Lampedusa, uns alle. Ja, und wir hören jetzt gleich die Predigt von Papst Leo bei diesem Pastoralbesuch auf Lampedusa am 4. Juli 2026. Liebe Brüder und Schwestern, Gott liebt uns immer als Erster. Die Schönheit des Meeres, dieser Insel und eure Gesichter ist ein Widerschein seiner ungeschuldeten Initiative. Die Liebe geht uns voraus, umgibt uns und versammelt uns. Ich bin dem Herrn dankbar dafür, dass ich euch besuchen darf auf den Spuren von Papst Franziskus, der am 8. Juli 2013 auf seiner ersten Reise als Nachfolger Petri nach Lampedusa kommen wollte. Die Apostel haben, wie ihr wisst, das Mittelmeer befahren und die Gastfreundschaft der Bewohner seiner Inseln und Küsten erlebt, wo seit Jahrtausenden verschiedene Zivilisationen aufeinandertreffen. Das Evangelium findet dort Widerhall, wo Völker zusammenkommen, Menschen einander aufgeschlossen begegnen, ihre Lebensgeschichten sich verflechten und verschiedene Kulturen sich untereinander austauschen. Es verstummt hingegen dort, wo jeder sich selbst zu einer Insel macht, wo Kontakt gemieden und Austausch unterbrochen wird. In diesem Sinne beschreibt das soeben verkündete Gleichnis vom barmherzigen Samariter eine Geschichte, die fortdauert. Die Enzyklika Fratelli Tutti hat uns geholfen, sie vor dem Hintergrund der dramatischen historischen Umstände neu zu verstehen, in denen wir uns noch immer befinden. Das Wort Gottes ist immer für die Gegenwart bestimmt und führt uns in einen Dialog, aus dem wir verwandelt hervorgehen. Wie werden wir also auf die Liebe dessen antworten, der uns zuerst geliebt hat? Meine Lieben, heute liegen Lampedusa und Linosa an einem Weg, der so gefährlich ist wie jener, der von Jerusalem nach Jericho hinabführte. Hier habt ihr nicht nur einen, sondern Tausende von Menschen gesehen, die in die Hände von Räubern gefallen sind, welche ihnen alles wegnehmen, sie blutig schlagen, dann verschwinden und sie halbtot liegen lassen. Andere hat das Meer aufgenommen, jene, die es nicht geschafft haben, an das erhoffte Ziel zu gelangen. Doch wir spüren ihre Gegenwart, die uns nicht weniger beschäftigt als die derer, die an Land gekommen sind und unserer Aufmerksamkeit und Hilfe bedürfen. Denn vor allen intellektuellen Überlegungen und ideologischen Überzeugungen ruft die Begegnung mit denen, die ohne alles vor uns liegen, zur nächsten Liebe auf. Der Hebräerbrief sagt uns: Denkt an die Misshandelten, denn auch ihr lebt noch in eurem irdischen Leib. Das ist der Kern des Gleichnisses im Evangelium. Zum Nächsten macht man sich, zum Nächsten wird man. Ich bin gekommen, um euch Brüdern und Schwestern auf Lampedusa für die Nähe zu danken, die viele von euch bewusst gepflegt haben. Und wieder ist das Wunder des Mitgefühls geschehen. Er sah ihn und hatte Mitleid. Jene innere Revolution, die das Fühlen Gottes in uns zur Entfaltung bringt und unsere Gedanken, unser Herz und unser Leben weitet. Ich danke den Freiwilligen, den im Forum Lampedusa Solidale zusammengeschlossenen Vereinigungen, den zivilen Institutionen der Küstenwache, den Bürgermeistern und den Verwaltungen, die im Laufe der Zeit aufeinander folgten.
Ich danke den Diakonen, den Priestern, den Ordensschwestern, den Ärzten, den Psychologen, den Erziehern. Ich danke den Sicherheitskräften und all jenen, die sich mit oder ohne die Gabe des Glaubens dafür entschieden haben, gemeinsam zu lieben. Ja, denn bei euch hat sich die Liebe organisiert. Jene Liebe, bei der das Mitgefühl, das den Bruder im Meer sieht, wie ein erster Schauer ist, wie der tiefe Ruf, das zu wagen, was ihr niemals für möglich gehalten hättet. Ich grüße die Migranten, die hier sind. Sie selbst haben auf ihrem Weg nicht nur Solidarität erlebt, sondern sie oft auch selbst gepflegt als Arme, die noch Ärmeren helfen. Danke, Brüder und Schwestern, denn es ist keineswegs selbstverständlich, dass ihr euch dem Nächsten zuwendet. Das geschieht nicht automatisch. Das Gleichnis erzählt es uns. Liebe geht immer mit Freiheit einher und Freiheit liegt in Entscheidungen zugrunde. Es gibt auch diejenigen, die sich dafür entscheiden, nicht zum Nächsten zu werden und diejenigen, die sich dafür entscheiden, nicht zu entscheiden. Die Toten in diesem Meer sind sowohl Opfer getroffener als auch ausgebliebener Entscheidungen. Desinteresse am Gemeinwohl und Korruption in den Herkunftsländern, ein globales Wirtschaftssystem, das Armut und Ausgrenzung verursacht, Ängste, die Vorurteile und Verachtung schüren, die Vorstellung, dass uns diese Probleme nichts angehen, kriminelle Kalküle derer, die aus dem Leid anderer Profit schlagen. Der langsame und schwierige Übergang von einer reinen Nothilfe hin zur Ausarbeitung strukturierter und gemeinsamer politischer Strategien. All dies sind heute Formen jenes eilenden Vorübergehens, von dem im Evangelium die Rede ist. In dem Gleichnis kommt ein Priester zufällig vorbei und nach ihm ein Levit. Beide sehen den Verletzten, gehen aber weiter. Leider gibt es zu jeder Zeit Menschen, die Angst haben, sich durch den Kontakt mit anderen zu verunreinigen und damit selbst angesichts von Leid und Tod, den gemeinsamen Ursprung in Gott, die unendliche Würde jedes Menschen und den Ruf zur grenzenlosen Liebe leugnen. Es ist an der Zeit zu erkennen und zu bekräftigen, dass die Religionszugehörigkeit niemals zu einem Grund für Diskriminierung werden darf. Denn der Glaube kennt keine Grenzen, sondern ist ein universaler Ruf zur Erlösung. Wo Trennmauern standen, hat Christus sie niedergerissen. Es gibt keine Liebe zu Gott ohne Liebe zum Nächsten. Und es gibt keinen Nächsten, wenn ich mich ihm nicht nähere. Innehalten, sich berühren lassen, sich herabbeugen. Angesichts des Leids anderer weinen, wie Jesus es getan hat, bedeutet, in die Dynamik der Liebe einzutreten, in der Gott sich offenbart hat. Meine Lieben, wer sich von dieser Dynamik des Mitgefühls und der Barmherzigkeit leiten lässt, beginnt anders zu leben, anders Bürger zu sein und anders zu arbeiten. Dann kann wirklich die Zivilisation der Liebe entstehen, die meine heiligen Vorgänger Johannes der 23., Paul der 6. und Johannes Paul der 2. vor Augen hatten. Zusammen mit einer großen Zahl von Propheten und Märtyrern des vergangenen Jahrhunderts haben sie erkannt, dass nur die Barmherzigkeit auf die Abgründe des menschlichen Herzens und die Schrecken des Krieges mit Neuanfängen antworten kann. Auf den Schultern dieser Riesen sind wir nun in ein Jahrtausend eingetreten, in dem wir der Zivilisation der Liebe geistlich
rechtlich, kulturell, politisch und wirtschaftlich Gestalt geben müssen. Möge uns das große Ausmaß des Leids, das wir erleben, die Radikalität dieses Aufrufs bewusst machen. Wie der barmherzige Samariter können wir unsere Pläne und unsere Richtung ändern. Mehr noch als der Samariter verfügen wir über Ressourcen und Möglichkeiten, der Hoffnung eine geschichtliche Gestalt zu verleihen. Er ging zu ihm hin, goss Öl und Wein auf seine Wunden und verband sie. Dann hob er ihn auf sein eigenes Reittier, brachte ihn zu einer Herberge und sorgte für ihn. Auch wir müssen erkennen, die Zivilisation der Liebe entsteht nicht aus einer einzigen spektakulären Geste, sondern aus der Summe kleiner und beharrlicher Akte der Treue, die als Bollwerk gegen die Entmenschlichung dienen. Dafür, liebe Freunde auf Lampedusa, seid ihr Zeugen. Hier, in der Begegnung mit euch, verstehen wir unsere Zeit besser. Und jeder kann sich über die Ausrichtung des eigenen Lebens klar werden. Sicherlich haben nicht alle den gleichen Einfluss auf die Wirklichkeit. Doch niemand ist ohne Verantwortung. Alle verfügen über einen eigenen Handlungsbereich und genau dort, nirgendwo anders, sind wir aufgerufen zu entscheiden, ob wir die Logik der Stärke nähern, und sei es nur durch Gleichgültigkeit, Zynismus, Lüge oder Hass, oder ob wir die Logik des Friedens hochhalten, mit Wahrheit, Besonnenheit, Nähe und Fürsorge. Von diesem äußersten, im Mittelmeer gelegenen Zipfel Europas aus lässt sich daher am besten erkennen, vor welch historische Herausforderung das Phänomen der Migration die europäischen Gesellschaften stellt. Auch in dieser Hinsicht, ebenso wie beim ökologischen Wandel und bei der Förderung des Friedens, verfügt Europa über ein einzigartiges Potenzial, das sich aus seiner Geschichte und Kultur ergibt und trägt somit eine entsprechende Verantwortung. Aufgrund seiner geografischen Lage und seiner institutionellen Rahmenbedingungen ist Europa in der Lage, die Krise in diesem Bereich ganzheitlich anzugehen, indem es Nothilfe mit einem langfristigen strategischen Plan verbindet, der in der Lage ist, Migranten aufzunehmen, zu schützen, zu fördern, zu integrieren und der zugleich Entwicklung begünstigt, damit niemand zur Auswanderung gezwungen ist. Dabei muss stets darauf geachtet werden, dass die Würde jedes Einzelnen gewahrt bleibt. Das ist eine Aufgabe der öffentlichen Institutionen, aber auch der gesamten Zivilgesellschaft und der Kirche. Liebe Schwestern und Brüder, wie ich kürzlich während meiner apostolischen Reise nach Spanien in Bezug auf Teneriffa gesagt habe, hat auch auf Lampedusa die Kultur der Aufnahmebereitschaft eine touristische Dimension, die die Migrationsströme leider als eine Bedrohung erscheinen lässt und dazu führen kann, dass man ihren dramatischen Aspekten gegenüber gleichgültig wird oder ihnen sogar ablehnend gegenübersteht. Für viele bedeutet Urlaub nämlich nur Ablenkung, Unbeschwertheit und Sorglosigkeit. Da scheint es, als müsse man eine unsichtbare Mauer zwischen dem Meer der Schiffbrüchigen und jenem der Urlauber errichten. Habt den Mut, anders zu denken. Nach und nach werdet ihr es mit Kreativität hinbekommen, dass jeder, der eine Zeit auch zur Erholung auf dieser Insel verbringt, menschlicher werden kann, indem er an eurer Nächstenliebe, an dem, was euch das Meer gelehrt hat und an den Begegnungen, die euch geprägt haben, Maß nimmt.
Wahre Erholung gibt es nämlich dort, wo der Sinn des Lebens wiedergefunden wird. Und wahres Wohlergehen gibt es, wenn die Wirtschaft gerecht und menschlich ist. In dieser Wirtschaft verbinden sich die Sorge für die Schöpfung und die soziale Freundschaft zu einer Synthese, nach der die Menschheit heute sucht. Die erste Lesung hat uns daran erinnert, dass einige durch ihre Gastfreundschaft, ohne es zu ahnen, Engel beherbergt haben. Seid im Kleinen also ein prophetisches Zeichen für das, wonach wir gemeinsam im Großen streben können. Davon werdet ihr und eure Familien als Erste profitieren, wenn ihr die Spaltungen und Meinungsverschiedenheiten überwindet, die nur die Liebe auflösen kann. Insbesondere die Pfarrei soll eine Gemeinschaft sein, in der man in der Schule des Evangeliums gemeinsam lernt, in gemeinschaftlicher Weise aufzunehmen, zu begleiten und zu integrieren. Hier neben dem Altar sehen wir das Bild der Madonna von Porto Salvo, der Patronin von Lampedusa. Ihr wisst vielleicht, dass der heilige Augustinus das menschliche Leben gern als Fahrt auf dem stürmischen Meer beschrieb und seine Bestimmung als einen sicheren Hafen. Lassen wir uns nicht von der Angst überwältigen, sondern betrachten wir die täglichen Mühen als eine Zeit der Chancen und des Zeugnisses. Euer Glaube, meine Lieben, möge also durch diese Jahre der Prüfung und des großzügigen Engagements gestärkt werden. Und dieses verehrte Bildnis spreche wieder mit der Kraft vergangener

0: In seiner Predigt hat er daran erinnert, dass es gilt, eine Zivilisation der Liebe aufzubauen, wie sie Johannes der 23., Paul der 6. und Johannes Paul der 2. vor Augen hatten. Und Papst Leo hat gesagt, dass niemand ohne Verantwortung ist, dass wir alle in unserem eigenen Handlungsbereich nirgendwo anders gerufen sind zu entscheiden, ob wir die Logik der Stärke nähern, und sei es nur durch Gleichgültigkeit, Zynismus, Lüge oder Hass, oder die Logik des Friedens hochhalten wollen, mit Wahrheit, Besonnenheit, Nähe und Fürsorge.
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0: Die Fürbitten.
2: Preghiamo insieme e diciamo: Ascoltaci, Signore. Signore, ricordati della tua Chiesa.
0: Gedenke, o Herr, deiner Kirche. Lass sie das Gebot des Evangeliums leben, allen Menschen gastfreundlich zu begegnen, damit sie dir mit reinem Herzen ein Opfer des Lobes darbringen können.
3: Ricordati di Papa Leone.
0: Gedenke unseres Papstes Leo und aller Hirten der Kirche. Lass sie verkünden, dass nur in dir die Hoffnung der Menschheit liegt, damit sie vor der Welt Zeugnis geben für die Zivilisation der Liebe. Gedenke aller Flüchtlinge und Vertriebenen. Lass sie in unseren Ländern Hände finden, die ihre Wunden lindern, damit für sie ein neuer Morgen anbrechen, ein neues Leben beginnen kann. Gedenke unserer Gemeinschaft und aller, die Gastfreundschaft und Aufnahme leben. Schenke ihnen in dir den Lohn ihres Dienstes, damit sie auf die Wunden der Geschichte das Öl des Trostes und den Wein der Vergebung gießen. Gedenke der Migranten, die auf dem Meer ums Leben gekommen sind. Bewahre ihren Namen im Buch des Lebens, damit ihre Erinnerung unter uns lebendig bleibt und uns mahnt, nicht zu vergessen. O Gott, im Gebot der Liebe zu dir und zum Nächsten weist du uns den Weg des Erbarmens und der Barmherzigkeit. Höre auf die Stimme deiner Kirche und gib, dass wir nach dem Vorbild deines Sohnes für unsere Schwestern und Brüder sorgen, die Not und Leid erfahren. Darum bitten wir durch Jesus Christus.

Bei der Gabenbereitung bringen wir mit Brot und Wein unser eigenes Leben vor Gott. Er will uns Anteil geben an seinem göttlichen Leben. Und so sind wir eingeladen, auch das, was uns bewegt, unsere Anliegen, Sorgen und Nöte, in diese Feier mit einzubringen und auf den Altar zu legen, damit uns der Herr seine Gnade schenken kann.

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1: Das Gabengebet. O Herr, nimm an Brot und Wein, Zeichen deiner fürsorgenden Liebe und unserer geschwisterlichen Sorge. Verwandel sie in das Opfer Christi, das alle Menschen zu einer einzigen Familie vereint. Darum bitten wir durch Christus, unseren Herrn.
0: 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In alto i nostri cuori. Rendiamo grazie al Signore nostro Dio.
1: Die Präfation Jesus, der Bruder aller. In Wahrheit ist es würdig und recht, dir, Herr, heiliger Vater, immer und überall zu danken. Wir danken dir, treuer und barmherziger Vater, für deinen Sohn Jesus Christus, unseren Herrn und Erlöser. Er hat ein Herz für die Armen und Kranken, die Ausgestoßenen und Sünder, den Bedrängten und Verzweifelten war er ein Bruder. Sein Leben und seine Botschaft lehre uns, dass du für deine Kinder sorgst wie ein guter Vater und eine liebende Mutter. Darum rühmen wir deine Güte und Treue und singen mit allen Engeln und Heiligen das Lob deiner Herrlichkeit.

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1: Nach dem vierten Hochgebet sind wir nun eingeladen zum Vater unser.
0: 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Dacci oggi il nostro pane quotidiano e rimetti a noi i nostri debiti, come anche noi li rimettiamo ai nostri debitori. 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Signore Gesù Cristo, che hai detto ai tuoi apostoli, vi lascio la pace.
1: Der Herr zu seinen Aposteln gesagt, Frieden hinterlasse ich euch, meinen Frieden gebe ich euch, darum bitten wir. Herr Jesus Christus, schau nicht auf unsere Sünden, sondern auf den Glauben deiner Kirche und schenke ihr nach deinem Willen Einheit und Frieden.
0: La pace del Signore sia sempre con voi.
1: Der Friedensgruß.
2: Scambiatevi un gesto di comunione fraterna.
1: Der Diakon hat die Anwesenden aufgerufen, den Friedensgruß auszutauschen, der den Wunsch der Gläubigen nach Frieden, Liebe und Einheit unter den Menschen zum Ausdruck bringt. Der Friedensgruß ist mehr als nur eine Geste. Er muss sich auch in unserem täglichen Leben widerspiegeln, konkret sein. Wer verzeiht, dem wird verziehen, heißt es im Friedensgebet des Franz von Assisi.

0: Ecco l'agnello di Dio. Ecco colui che toglie i peccati del mondo.
1: Seht das Lamm Gottes, das hinwegnimmt die Sünden der Welt. Selig, die zum Hochzeitsmahl des Lammes geladen sind. Herr, ich bin nicht würdig, dass du eingehst unter mein Dach, aber sprich nur ein Wort, so wird meine Seele gesund.

Ein Gebet des heiligen Augustinus. Atme in mir, du heiliger Geist, dass ich Heiliges denke. Treibe mich, du heiliger Geist, dass ich Heiliges tue. Locke mich, du heiliger Geist, dass ich Heiliges liebe. Stärke mich, du heiliger Geist, dass ich Heiliges hüte. Hüte mich, du heiliger Geist, dass ich das Heilige nimmer verliere.

0: Seele Christi, heilige mich, Leib Christi. Erlöse mich, Blut Christi, tränke mich. Das Schlussgebet. Heiliger Vater, aus allen Völkern und Sprachen hast du ein neues Volk geschaffen. Lass die Gemeinschaft am Leib und Blut deines Sohnes uns von aller Selbstsucht und jeder Spaltung befreien, damit wir zu einer Gemeinschaft von Schwestern und Brüdern werden, geeint im einen Geist. Darum bitten wir durch Christus, unseren Herrn. Ja, und wir hören jetzt noch ein abschließendes Dankeswort des Erzbischofs von Agrigent, Alessandro Damiani. Heiliger Vater, heute Morgen wurden Sie hier auf Lampedusa von Vertretern einer Menschheit erwartet, die zwischen Hoffnung und Ungewissheit ausharrt, zugleich aber auch darauf vertraut, in einem sicheren Hafen Halt zu finden und den Blick wieder heben zu können. In Gedanken waren wir vor allem bei denen, die es nicht geschafft haben, wie der kleine Yusuf, dessen Grab Sie bei Ihrem ersten Halt auf dem Friedhof hier besucht haben. Das Mare Nostrum, das für uns Quelle des Wohlstands und der Schönheit ist, ist für diese Menschen zu einem Schlund der Verzweiflung und einem Abgrund des Todes geworden. Wer weiß, wie viele es in seinen Tiefen auf immer verschlungen, wie viele andere es wieder zurückgegeben hat. All die Toten, die heute auf den Friedhöfen dieses Erzbistums ruhen. Ihr Besuch, heiliger Vater, war für sie alle jener letzte Kuss, jene letzte Liebkosung, die den Tod vielleicht weniger bitter gemacht hätten. Es war jene zutiefst menschliche, am Grab vergossene Träne, die ihren Angehörigen verwehrt geblieben war. Vor allem aber war er die Gewissheit des Lebens, das den Tod besiegt und aufersteht, um nie wieder zu sterben, nun befreit von den Sorgen und Ängsten des irdischen Daseins. Im Namen der unzähligen Opfer dieses Meeres, ihrer Familien und ihrer Gemeinschaften sagen wir Ihnen Danke. Danke für diese Geste des Mitgefühls, die Sie uns gezeigt haben, und für das Gebet, das Sie zum Himmel erhoben haben. Beides hat einen unschätzbaren Wert und ist alles andere als selbstverständlich. Denn wie es bereits bei Papst Franziskus zu Beginn seines Pontifikats der Fall war, hat sich auch in Ihnen die gesamte Gemeinschaft der Gläubigen erneut über all jene gebeugt, die alles verloren haben, um Ihnen Ihre Würde, Ihren Respekt und die Verheißung des ewigen Lebens zurückzugeben. Während wir heute in Gedanken bei all jenen waren, die es nicht geschafft haben, wurden sie hier von den Menschen erwartet, denen die Überfahrt dagegen gelungen ist, den Familien, denen sie bei ihren weiteren Stationen an der Porta d'Europa, dem Tor Europas, und am Eingang zum Pier Favarolo begegnet sind, der seit heute nach Papst Franziskus benannt ist. Für sie kann der Traum von einem neuen Leben weitergehen, der mit der Flucht vor dem Tod begann. Doch es ist ein Traum, der noch immer einen viel zu hohen Preis fordert, denn die Armut derer, die bei Null anfangen müssen, macht immer Angst, sowohl denen, die sie am eigenen Leib erfahren, als auch jenen, die mit ihr konfrontiert werden. Und das führt bei den einen zu Verzweiflung, bei den anderen zu Misstrauen, ganz zu schweigen von der Last, die diese Menschen auf den Schultern tragen, die neu anfangen müssen und dabei jeden Tag begleitet werden von der Sorge um die in der Heimat zurückgelassenen Angehörigen und der Trauer über jene, die sie auf der Reise verloren haben. Ihr Besuch, heiliger Vater, war für diese Menschen eine Umarmung des Friedens, die ohne Unterschied allen gilt, und eine ausgestreckte Hand, die ohne Bevorzugungen Mut macht. Er war Ausdruck jenes Mitgefühls, dessen wir alle zugleich Schuldner und Gläubiger sind, weil wir Kinder desselben Vaters und Erben derselben Erde sind.
1: E nessuno può considerarsi più straniero degli altri.
0: Er war Ausdruck jener universellen Geschwisterlichkeit, in der wir alle Pilger sind auf dem Weg zur selben Heimat und sich niemand als Fremder betrachten muss. Im Namen derer, die es hierher geschafft haben und nun versuchen, neu anzufangen, und im Namen all jener, die deren Schritte mit Bangen und Sorge aus der Ferne verfolgen, danke. Danke für die Nähe, die Sie uns gezeigt haben und für die Ermutigung, die Sie uns zugesprochen haben. Möge sie über ein fruchtbares Netzwerk der Solidarität all jene erreichen, die hier angekommen sind und nun unterwegs sind zu neuen Ufern, wo sie ihren Traum von Freiheit und einer Zukunft für sich und ihre Angehörigen weiterträumen. Und schließlich waren neben jenen, die lebend oder tot auf dieser Insel angekommen sind, heute auch die Gemeinschaft von Lampedusa und die Kirche von Agrigent vertreten, umgeben von der Zuneigung der anderen Schwesterkirchen Siziliens, mit denen sie auf ihrer letzten Station hier die Eucharistie gefeiert haben. Uns, die wir von der Vorsehung ins Herz des Mittelmeers und an die Tore Europas gestellt sind, fällt oft die Aufgabe zu, all jene den Geschmack des gelobten Landes kosten zu lassen, denen es gelingt, an unseren Küsten zu landen. Nachdem sie die Bitterkeit der Sklaverei und die Unsicherheit der Überfahrt hinter sich lassen konnten. Aber es ist ein seltsames gelobtes Land, denn es verfügt nicht über das Potenzial und die Ressourcen, die eine Zukunft garantieren könnten. Gerade deshalb ist es meist nur ein Land der Durchreise. Ihr Besuch hat uns daran erinnert, dass wir uns dieser Aufgabe unter keinen Umständen entziehen dürfen, einer Aufgabe, die vor allem eine Ehre ist. Ihr Besuch hat uns unsere ursprüngliche Berufung als Hüter unserer Brüder und Schwestern wieder bewusst gemacht, unabhängig von deren Herkunft und Schicksal. Er hat uns den Dienst der Gastfreundschaft neu anvertraut, indem wir dem Herrn begegnen und zulassen, dass er uns begegnet. Im Namen von Lampedusa, Agrigent und Sizilien sagen wir Danke. Danke für Ihre Nähe und Ihre Fürsorge. Danke für Ihre Nähe und Ihre Fürsorge, die uns trösten und uns wissen lassen, dass wir nicht allein sind in der Verkündigung des Glaubens, im Dienst der Liebe und im Aufbau der Hoffnung. Segnen Sie uns, Heiliger Vater, und tragen Sie uns in Ihrem Herzen, so wie wir Sie in unseren Herzen tragen. Ja, das war das abschließende Dankeswort von Alessandro Damiano, Erzbischof von Agrigent, der nun von Papst Leo umarmt wurde. Und nun werden noch Geschenke ausgetauscht. Papst Leo hat eine Miniatur des Tors Europas bekommen. Und dem Erzbischof von Agrigent wird ein kostbarer Kelch überreicht. Alessandro Damiano wurde am 30. April 2020 von Papst Franziskus zum Koadjutor Erzbischof von Agrigent ernannt. Seit 2014 war er Generalvikar des Bistums Trapani. Und seit 2013 Richter am Interdiözesanen Kirchengericht für Sizilien. Der Erzbischof von Agrigent spendete ihm die Bischofsweihe.
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0: La gioia del Signore sia la vostra forza. 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
1: Ja, und nach dem Schlusssegen von Papst Leo hören wir auch hier wieder die Viva il Papa-Rufe, es lebe der Papst.

Und wir hören hier, während Papst Leo vor der Statue unserer lieben Frau vom sicheren Hafen verweilt, eine italienische Marienantiphon.

Und mit diesen Bildern endet die Live-Übertragung aus Lampedusa. Für Papst Leo geht es nun um 12.30 Uhr wieder zurück nach Rom. Vorher trifft er aber noch freiwillige Helfer und Migranten. Und an dieser Stelle möchte ich noch auf unseren kostenlosen Newsletter hinweisen, den Sie unter rv-news.info bestellen können. Ich bedanke mich bei allen, die heute mit dabei waren. Das war eine Sendung von Radio Vatikan für Vatikan Media. Am Mikrofon verabschiedet sich Silvia Kretzenberger. 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
1: Ganz herzlich willkommen zu unserer Sondersendung zur Reise von Papst Leo dem 14. nach Lampedusa. Die Insel in Italien vor Sizilien ist besonders für die Aufnahme von Migranten und Flüchtlingen bekannt. Und Papst Franziskus hatte seine erste Reise seines Pontifikats dorthin unternommen. Diesen Samstag war Papst Leo da. Mehr dazu in dieser Sendung. Am Mikrofon begrüßt Sie Stefanie Stahlhofen. Ganz herzlich willkommen. Mit seinem Besuch auf Lampedusa hat Papst Leo der 14. diesen Samstag ein Zeichen für Flüchtlinge und Migranten gesetzt. Auf der Mittelmeerinsel nahe Afrika sprach das katholische Kirchenoberhaupt mit Migranten und ihren Unterstützern. Außerdem feierte der Papst eine große Messe auf dem Sportplatz von Lampedusa. Migranten, Helfenden und lokalen Behörden beim Migranten-Hotspot Lampedusa versicherte der Papst bei seinem Besuch:
2: Oggi sono qui per dirvi.
1: Heute bin ich hier, um Ihnen zu sagen, der Papst begleitet Sie auch weiter. Er steht Ihnen bei und macht Ihnen Mut. Leos Vorgänger Franziskus war 2013 nach Lampedusa geflogen, um dort an verstorbene Migranten zu erinnern und an das Gewissen Europas zu appellieren. Es war seine erste Reise als Papst. Auch Leo der 14. besuchte die Mittelmeerinsel in einer frühen Phase seines Pontifikats.
3: Er sei nicht gekommen, um Reden zu halten, sondern um die Eucharistie zu feiern, bekräftigte Leo der 14. bei seinem Besuch der Insel. Die Geste Jesu, das Brot zu brechen und sich selbst hinzugeben, verleiht auch unseren täglichen Gesten der Hilfe und des Teilens Sinn und Kraft. Lampedusa sei ein Ort, an dem mehr als Worte die Taten sprechen. Doch damit Taten auch wirklich menschlich sind, brauchen sie ein Herz, unterstrich der Papst vor dem Bürgermeister der Insel, Filippo Mannino, am Arena-Sportplatz von Salina.
2: Più che le parole, parlano i gesti.
3: Direkt nach seiner Ankunft auf Lampedusa hatte Papst Leo einen Friedhof auf der Insel mit Gräbern von Migranten besucht. Dort legte er einen Kranz nieder. Am Mahnmal Porta d'Europa gedachte er der vielen Menschen, die beim Versuch, das Mittelmeer Richtung Europa zu überqueren, ihr Leben ließen. Am Molo Favarolo, an dem sein Vorgänger Papst Franziskus eindringlich an die Würde der Migranten erinnerte und einen Blumengruß im Wasser hinterließ, richtete der Papst einige Worte an Migranten und segnete eine Gedenktafel, mit der Pier nach Papst Franziskus benannt wurde. Dass sie den Landungssteg Molo Favarolo nach Papst Franziskus benannt haben, ist ein Zeichen der tiefen Verbundenheit, die mein Vorgänger mit ihrer Gemeinschaft und mit unseren Brüdern und Schwestern, die als Migranten hierher kommen, aufgebaut hat. So Papst Leo vor Migranten, Helfenden und lokalen Behörden. Und er bekräftigte: Der Papst ist Ihnen in dieser für Sie so herausfordernden Zeit stets zur Seite gestanden. Und heute bin ich hier, um Ihnen zu sagen, der Papst begleitet Sie auch weiter. Er steht Ihnen bei und macht Ihnen Mut. Der Bürgermeister von Lampedusa, Filippo Mannino, erinnerte in seinem Grußwort an die Bedeutung Lampedusas für die Welt.
4: Lampedusa, una piccola terra in mezzo al mare.
3: Lampedusa ist ein kleines Stück Land mitten im Meer, doch seit vielen Jahren trägt es große Fragen, tiefe Wunden und freudige Hoffnungen auf seinen Schultern, die der ganzen Welt gehören. Hier ist das Mittelmeer nicht nur Horizont, Schönheit und Leben. Es ist auch Warten, Zuflucht, Schmerz und Erinnerung. Es ist der Ort, an dem so viele Menschen Rettung, Würde und Zukunft gesucht haben. Einige haben eine neue Perspektive gefunden, andere sind nie angekommen. Wir alle tragen sie in unserem Herzen. Unsere Gemeinschaft kennt den Wert und die Last dieser Geschichte.
4: La nostra comunità conosce il valore ed il peso di questa storia.
3: Der Bürgermeister bat dann um den Segen des Papstes für diejenigen, die ankommen, für diejenigen, die aufbrechen, für diejenigen, die nie zurückgekehrt sind, für alle Völker, die auf Frieden warten. Für Radio Vatikan, Anne Breckel.
1: Zum Ende seiner Halbtagsvisite auf Lampedusa hat Papst Leo XIV. Dann am Vormittag die große Schlussmesse auf dem Sportplatz der Insel gefeiert. Papst Leo XIV. Hat bei seiner großen Freiluftmesse auf der italienischen Insel Lampedusa Europa aufgerufen, sein einzigartiges Potenzial zu nutzen und seiner damit verbundenen Verantwortung gerecht zu werden, um menschliche und ganzheitliche Antworten auf die historische Herausforderung der Migration, ebenso wie beim ökologischen Wandel und bei der Förderung des Friedens zu finden.
2: L'Europa possiede un potenziale unico.
1: Aufgrund seiner geografischen Lage und seiner institutionellen Rahmenbedingungen ist Europa in der Lage, die Krise in diesem Bereich ganzheitlich anzugehen, indem es Nothilfe mit einem langfristigen strategischen Plan verbindet, der in der Lage ist, Migranten aufzunehmen, zu schützen, zu fördern, zu integrieren und der zugleich Entwicklung begünstigt, damit niemand zur Auswanderung gezwungen ist. Dabei muss stets darauf geachtet werden, dass die Würde jedes Einzelnen gewahrt bleibt. Das ist eine Aufgabe der öffentlichen Institutionen, aber auch der gesamten Zivilgesellschaft und der Kirche.
2: Manche

0: Das Gleichnis erzählt es uns. Liebe geht immer mit Freiheit einher und Freiheit liegt den Entscheidungen zugrunde. Es gibt auch diejenigen, die sich dafür entscheiden, nicht zum Nächsten zu werden und diejenigen, die sich dafür entscheiden, nicht zu entscheiden. Die Toten in diesem Meer sind sowohl Opfer getroffener als auch ausgebliebener Entscheidungen. Desinteresse am Gemeinwohl und Korruption in den Herkunftsländern, ein globales Wirtschaftssystem, das Armut und Ausgrenzung verursacht, Ängste, die Vorurteile und Verachtung schüren, die Vorstellung, dass uns diese Probleme nichts angehen, kriminelle Kalküle derer, die aus dem Leid anderer Profit schlagen, der langsame und schwierige Übergang von einer reinen Nothilfe hin zur Ausarbeitung strukturierter und gemeinsamer politischer Strategien. All dies sind heutige Formen jenes eilenden Vorübergehens, von dem im Evangelium die Rede ist.
1: La fretta di passare oltre,
0: führte der Papst anhand ganz konkreter Beispiele aus. Leo XIV. Dankte allen, die auf Lampedusa und der benachbarten Insel Linosa nicht wegschauen. Konkret erwähnte er etwa freiwillige Helfer, Kirchenleute, zivile Institutionen, die Küstenwache, Bürgermeister, Ärzte, Erzieher, Sicherheitskräfte sowie alle, die sich mit oder ohne die Gabe des Glaubens dafür entschieden haben, gemeinsam zu lieben. Er dankte auch allen Migranten, die den noch Ärmeren helfen. Der Papst erklärte, dass nur die Barmherzigkeit auf die Abgründe des menschlichen Herzens und die Schrecken des Krieges mit Neuanfängen antworten kann und forderte eine Zivilisation der Liebe, der man geistlich, kulturell, rechtlich, politisch und wirtschaftlich Gestalt geben müsse. Die Zivilisation der Liebe müsse durch stetiges Handeln aller genährt werden, führte Leo XIV. Weiter aus. Und er betonte,
1: Nessuno è senza responsabilità.
0: Niemand ist ohne Verantwortung. Alle verfügen über einen eigenen Handlungsbereich. Und genau dort, nirgendwo anders, sind wir aufgerufen zu entscheiden, ob wir die Logik der Stärke nähren, und sei es nur durch Gleichgültigkeit, Zynismus, Lüge oder Hass, oder die Logik des Friedens hochhalten, mit Wahrheit, Besonnenheit, Nähe und Fürsorge. Das katholische Kirchenoberhaupt warb in seiner Predigt für Religionsfreiheit und verurteilte Diskriminierung. Es ist an der Zeit zu erkennen und zu bekräftigen, dass die Religionszugehörigkeit niemals zu einem Grund für Diskriminierung werden darf, denn der Glaube kennt keine Grenzen, sondern ist ein universaler Ruf zur Erlösung. Wo Trennmauern standen, hat Christus sie niedergerissen. Auf der italienischen Insel Lampedusa, die auch ein beliebtes Ferienziel ist, mahnte Papst Leo XIV., Migration nicht als Bedrohung für den Tourismus zu sehen. Das katholische Kirchenoberhaupt beschloss seine Predigt auf Lampedusa mit dem Appell, mit gutem Beispiel voranzugehen. Den ganzen Wortlaut der Predigt von Papst Leo XIV. Bei der Messe auf Lampedusa auf Deutsch zum Nachlesen gibt's bei uns im Internet auf www.radiovatikan.de. Dort finden Sie auch weitere Videos und Berichte rund um diesen Halbtagstrip von Papst Leo XIV. Nach Lampedusa. Und von Lampedusa kommen wir so wie Papst Leo XIV. Zurück in den Vatikan. Dort ist das katholische Kirchenoberhaupt mit der Liberty Medal ausgezeichnet worden. Die Auszeichnung für Freiheitsrechte wurde bei einer öffentlichen Zeremonie in Philadelphia diesen Freitag verliehen, am Vorabend des 250. Jahrestags der Gründung der Vereinigten Staaten. Das katholische Kirchenoberhaupt bedankte sich per Videoschalte aus dem Vatikan. Mit der Entgegennahme dieser Auszeichnung bete ich dafür, dass der 250. Jahrestag der Gründung dieser großartigen Nation Anlass sein möge für ein feierliches, erneutes Bekenntnis zu diesen Idealen, die Amerika zu einem Land gemacht haben, das Frieden und Wohlstand schätzt, einem Land, das sich durch Großzügigkeit und Edelmut auszeichnet.
1: A country characterized by generosity. And nobility of heart.
0: Leo, mit bürgerlichem Namen Robert Prevost, ist der erste Papst der Geschichte, der aus den USA stammt. Er wurde 1955 in Chicago geboren. Die Liberty Medal wurde 1988 anlässlich des 200. Jahrestags der US-Verfassung gestiftet. Sie ehrt Persönlichkeiten und Organisationen, die sich für Freiheit und Menschenwürde einsetzen. Zum Ende unserer Sendung nun noch ein kurzer Werbespot in eigener Sache. Es geht um den

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0: 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Hier im Studio verabschiedet sich Stefanie Stahlhofen. Vielen Dank fürs Zuhören, wo und wie auch immer Sie zugeschaltet waren. 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

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Unser Sonntag. Herzlich begrüßt Sie, Claudia Kaminski. Schön, dass Sie dabei sind.

0: Unser Sonntag, das Testament Jesu. In dieser Betrachtung zum Sonntagsevangelium macht Obiora Ike klar, dass Jesus uns hier sein Vermächtnis mitteilt, seine Beziehung zum Vater. Seine Ich-Du-Beziehung, seine innige Beziehung ist ein Ausdruck seiner Authentizität. Doch zunächst das Neueste vom Tag.
1: Mit Stefanie Stahlhofen. Mit seinem Besuch auf Lampedusa hat Papst Leo XIV. Diesen Samstag ein Zeichen für Flüchtlinge und Migranten gesetzt. Auf der Mittelmeerinsel nahe Afrika sprach das katholische Kirchenoberhaupt mit Migranten und ihren Unterstützern. Außerdem feierte der Papst eine große Messe auf dem Sportplatz von Lampedusa. Migranten, Helfenden und lokalen Behörden beim Migranten-Hotspot Lampedusa versicherte der Papst bei seinem Besuch:
2: Oggi sono qui per dirvi.
1: Heute bin ich hier, um Ihnen zu sagen, der Papst begleitet Sie auch weiter. Er steht Ihnen bei und macht Ihnen Mut. Leos Vorgänger Franziskus war 2013 nach Lampedusa geflogen, um dort an verstorbene Migranten zu erinnern und an das Gewissen Europas zu appellieren. Es war seine erste Reise als Papst. Auch Leo XIV. Besuchte die Mittelmeerinsel in einer frühen Phase seines Pontifikats.
3: Er sei nicht gekommen, um Reden zu halten, sondern um die Eucharistie zu feiern, bekräftigte Leo XIV. Bei seinem Besuch der Insel. Die Geste Jesu, das Brot zu brechen und sich selbst hinzugeben, verleiht auch unseren täglichen Gesten der Hilfe und des Teilens Sinn und Kraft. Lampedusa sei ein Ort, an dem mehr als Worte die Taten sprechen. Doch damit Taten auch wirklich menschlich sind, brauchen sie ein Herz, unterstrich der Papst vor dem Bürgermeister der Insel, Filippo Manino, am Arena-Sportplatz von Salina.
2: Più che le parole, parlano i gesti.
3: Direkt nach seiner Ankunft auf Lampedusa hatte Papst Leo einen Friedhof auf der Insel mit Gräbern von Migranten besucht. Dort legte er einen Kranz nieder. Am Mahnmal Porta d'Europa gedachte er der vielen Menschen, die beim Versuch, das Mittelmeer Richtung Europa zu überqueren, ihr Leben ließen. Am Molo Favarolo, an dem sein Vorgänger Papst Franziskus eindringlich an die Würde der Migranten erinnerte und einen Blumengruß im Wasser hinterließ, richtete der Papst einige Worte an Migranten und segnete eine Gedenktafel, mit der Pier nach Papst Franziskus benannt wurde. Dass sie den Landungssteg Molo Favarolo nach Papst Franziskus benannt haben, ist ein Zeichen der tiefen Verbundenheit, die mein Vorgänger mit ihrer Gemeinschaft und mit unseren Brüdern und Schwestern, die als Migranten hierher kommen, aufgebaut hat. So Papst Leo vor Migranten, Helfenden und lokalen Behörden. Und er bekräftigte: Der Papst ist Ihnen in dieser für Sie so herausfordernden Zeit stets zur Seite gestanden. Und heute bin ich hier, um Ihnen zu sagen, der Papst begleitet Sie auch weiter. Er steht Ihnen bei und macht Ihnen Mut. Der Bürgermeister von Lampedusa, Filippo Manino, erinnerte in seinem Grußwort an die Bedeutung Lampedusas für die Welt.
4: Lampedusa, una piccola terra in mezzo al mare.
3: Lampedusa ist ein kleines Stück Land mitten im Meer, doch seit vielen Jahren trägt es große Fragen, tiefe Wunden und freudige Hoffnungen auf seinen Schultern, die der ganzen Welt gehören. Hier ist das Mittelmeer nicht nur Horizont, Schönheit und Leben. Es ist auch Warten, Zuflucht, Schmerz und Erinnerung. Es ist der Ort, an dem so viele Menschen Rettung, Würde und Zukunft gesucht haben. Einige haben eine neue Perspektive gefunden, andere sind nie angekommen. Wir alle tragen sie in unserem Herzen. Unsere Gemeinschaft kennt den Wert und die Last dieser Geschichte.
4: La nostra comunità conosce il valore ed il peso di questa storia.
3: Der Bürgermeister bat dann um den Segen des Papstes für diejenigen, die ankommen, für diejenigen, die aufbrechen, für diejenigen, die nie zurückgekehrt sind, für alle Völker, die auf Frieden warten. Für Radio Vatikan, Anne Breckel.
1: Zum Ende seiner Halbtagsvisite auf Lampedusa hat Papst Leo XIV. Dann am Vormittag die große Schlussmesse auf dem Sportplatz der Insel gefeiert. Papst Leo XIV. Hat bei seiner großen Freiluftmesse auf der italienischen Insel Lampedusa Europa aufgerufen, sein einzigartiges Potenzial zu nutzen und seiner damit verbundenen Verantwortung gerecht zu werden, um menschliche und ganzheitliche Antworten auf die historische Herausforderung der Migration, ebenso wie beim ökologischen Wandel und bei der Förderung des Friedens zu finden.
2: L'Europa possiede un potenziale unico.
1: Aufgrund seiner geografischen Lage und seiner institutionellen Rahmenbedingungen ist Europa in der Lage, die Krise in diesem Bereich ganzheitlich anzugehen, indem es Nothilfe mit einem langfristigen strategischen Plan verbindet, der in der Lage ist, Migranten aufzunehmen, zu schützen, zu fördern, zu integrieren und der zugleich Entwicklung begünstigt, damit niemand zur Auswanderung gezwungen ist. Dabei muss stets darauf geachtet werden, dass die Würde jedes Einzelnen gewahrt bleibt. Das ist eine Aufgabe der öffentlichen Institutionen, aber auch der gesamten Zivilgesellschaft und der Kirche. Erklärte das katholische Kirchenoberhaupt diesen Samstag in seiner Predigt bei der großen Schlussmesse auf dem Sportplatz Arena. Die kleine Insel vor Sizilien wird auch als Tor zu Europa bezeichnet. Lampedusa ist auf der Mittelmeerroute eine bedeutende Anlaufstelle für zahlreiche Migranten aus Afrika nach Europa, auch wenn die Zahlen jüngst gesunken sind. Nach wie vor sterben zahlreiche Menschen auf See beim Versuch, auf oft überfüllten und für solche Fahrten ungeeigneten Booten Europa zu erreichen. Ausgehend vom Evangelium über den barmherzigen Samariter mahnte Papst Leo XIV. Alle, angesichts von Leid und Not nicht wegzuschauen, sondern Mitleid zu haben und zu helfen. Das Gleichnis erzählt es uns. Liebe geht immer mit Freiheit einher und Freiheit liegt den Entscheidungen zugrunde. Es gibt auch diejenigen, die sich dafür entscheiden, nicht zum Nächsten zu werden und diejenigen, die sich dafür entscheiden, nicht zu entscheiden. Die Toten in diesem Meer sind sowohl Opfer getroffener als auch ausgebliebener Entscheidungen. Desinteresse am Gemeinwohl und Korruption in den Herkunftsländern, ein globales Wirtschaftssystem, das Armut und Ausgrenzung verursacht, Ängste, die Vorurteile und Verachtung schüren, die Vorstellung, dass uns diese Probleme nichts angehen,

0: Gabe des Glaubens dafür entschieden haben, gemeinsam zu lieben. Er dankte auch allen Migranten, die den noch Ärmeren helfen. Der Papst erklärte, dass nur die Barmherzigkeit auf die Abgründe des menschlichen Herzens und die Schrecken des Krieges mit Neuanfängen antworten kann und forderte eine Zivilisation der Liebe, der man geistlich, kulturell, rechtlich, politisch und wirtschaftlich Gestalt geben müsse. Die Zivilisation der Liebe müsse durch stetiges Handeln aller genährt werden, führte Leo XIV. Weiter aus, und er betonte:
1: Nessuno è senza responsabilità.
0: Niemand ist ohne Verantwortung. Alle verfügen über einen eigenen Handlungsbereich, und genau dort, nirgendwo anders, sind wir aufgerufen zu entscheiden, ob wir die Logik der Stärke nähren, und sei es nur durch Gleichgültigkeit, Zynismus, Lüge oder Hass, oder die Logik des Friedens hochhalten, mit Wahrheit, Besonnenheit, Nähe und Fürsorge. 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Das Angelusgebet spricht.
2: Aus dem Heiligen Evangelium nach Matthäus. In jener Zeit sprach Jesus: Ich preise dich, Vater, Herr des Himmels und der Erde, weil du das vor den Weisen und Klugen verborgen und es den Unmündigen offenbart hast. Ja, Vater, so hat es dir gefallen. Alles ist mir von meinem Vater übergeben worden. Niemand kennt den Sohn, nur der Vater, und niemand kennt den Vater, nur der Sohn, und der, dem es der Sohn offenbaren will. Kommt alle zu mir, die ihr mühselig und beladen seid, ich will euch erquicken. Nehmt mein Joch auf euch und lernt von mir, denn ich bin gütig und von Herzen demütig, und ihr werdet Ruhe finden für eure Seele, denn mein Joch ist sanft und meine Last ist leicht.
3: Das Evangelium des Matthäus in Kapitel 11, 25 bis 30. Was wir gerade gehört haben, ist ein persönliches Testament Jesu, seine Beziehung zum Vater. Im Vers 25 beginnt ja ganz einfach: Ich preise dich, Vater, Herr des Himmels und der Erde, weil du vor dem Weisen, den Klugen, alles, das verborgen ist, diese kleinsten Menschen offenbart hast. Jesus, seine Beziehung zum Vater, seine Ich-Du-Beziehung. Seine innige Beziehung ist ein Ausdruck seiner Authentizität. Er spricht zum Gott, spricht Gott an, spricht dem Vater an, als ob er sich selbst auch nur damit verbunden fühlt. Für uns alle auch eine Lehre, dass wir eine Ich-Du-Beziehung mit unserem himmlischen Vater haben. Denn Jesus hat gesagt: Wie ich gemacht habe, so tue. So, er nennt Gott Vater. Er hat eine persönliche Begegnung, Beziehung, auch die Worte, die er selbst nutzt. Gott wartet und will, dass wir zu ihm kommen, dass wir zu ihm beten. Und er preist Gott nicht für sich selbst, sondern er preist Gott für die Verborgenen, die Ärmsten, die Kleinen, die Weisen. All das, was man den Klugen verborgen hat, Jesus sagt, Gott hat es den kleinsten Menschen offenbart. Und der zweite Teil dieses Evangeliums ist der Anspruch, wieder mit einer Beziehung: Alles habe ich vom Vater. Niemand kennt den Sohn, nur der Vater. Niemand kennt den Vater, nur der Sohn. Und er bleibt nicht dort stehen. Menschen, die auch der Sohn das auch noch offenbart hat. So, Jesus lässt uns eine Einladung, indirekt, auch eigentlich direkt, eine Einladung: Komm zu mir, ihr seid beladen, ihr seid müde, komm zu mir. Ich nehme euch zu Gott, ich nehme euch zu den einfachsten Problemen, was ihr habt, dass die erledigt werden. Ich werde euch so viel offenbaren lassen. Diese Einladung Jesu, einmal beginnen mit seiner Beziehung zu Vater und darauf nur, dass er das expandiert, dass er das anderen Menschen einschließt, besonders die, die ihn hören, das ist eine sehr innige Begegnungstestament.

0: Gott wartet und ist bei uns anwesend, wenn wir die Tür aufmachen. Der Vater möchte uns ergänzen, möchte uns komplementieren. Der Vater möchte unsere Sorgen abnehmen. Nur wir müssen Glaube dafür haben. Ein dritter Teil des Evangeliums ist die Einladung, Jesu Joch anzunehmen. Nehmt mein Joch auf euch und lernt von mir. Denn alle haben Probleme. Menschen auf Erden haben Probleme. Seelische Probleme, geistige Probleme, physische Probleme, psychische Probleme, finanzielle Probleme, allerlei. Der Mensch auf Erden ist auf einer Pilgerschaft. Und Pilgern mangeln manches. Entweder ein gutes Bett oder ein Ort, wo man sitzt, oder Wasser oder Essen. Und weil wir unterwegs sind, sagt Jesus zu dieser pilgernden Menschen, dieser pilgernden Kirche: Ich will euch erquicken, kommt alle zu mir, wenn ihr mühselig und beladen seid. Diese Begegnung, wo es am Anfang beginnt, geht jetzt auf eine Einladung zu unserer Müdigkeit, dass wir uns nicht einfach, einige Leute sagen, ich bringe mich um. Weil ich habe niemanden, das nochmals zu erzählen. Einige sagen, Kirche habe ich nicht mehr in. Kirche brauche ich nicht. Einige sagen, ich bin enttäuscht von allem. Einige gehen in Depression. Einige Menschen sagen, wozu das Ganze, wenn ich sowieso sterben muss. Einige sagen, bleib hier auf Erden und werde das Schlimmste, was es überhaupt sein kann. Jesus weiß das. Aber er sagt uns, komm zu mir. Ich werde euch erquicken. Ich werde euch befreien. Es ist eine befreiende Botschaft. Eine befreiende Botschaft, wenn man sagt, ich nehme euer Joch auf mich. Denn ich bin gütig und ich bin herzig, ich bin demütig. Das Bild Jesu, was ich Authentizität genannt habe, der Gott gewordenen Menschen, ist ein bestes Beispiel, dass wir als Menschen auch sogar an Gott denken. Wie Bernhard Jungel, der deutsche Theologe, immer schreibt, Gottes Einheit mit der Vergänglichkeit ist Grund der Denkbarkeit Gottes. Gott hat sich in die Vergänglichkeit eingemischt, in die Inkarnation eingemischt. Gott ist Mensch geworden, um den Weg des Menschen zu gehen. Gott ist ein Gott der Geschichte. Und die Geschichte ist das, was Menschen machen. Gott nimmt teil an der menschlichen Geschichte. Jetzt werden wir Gott sogar mit Datum, mit Ort, mit Aussagen bezeichnen. Und weil Jesus das tut, hat er auch den Menschen besser gekannt oder sehr gut gekannt und die Menschen eingeladen, seinen Weg zu gehen. Ich werde euer Joch auf mich nehmen, ich werde euch beruhigen, ich werde euch erquicken. Diese Einladung, Gott in Person zu begegnen, Jesus als Beispiel zu nehmen und unsere Mühsal, unsere Probleme auf dem Fuß Gottes zu lassen, dass wir nicht jeden Tag sagen, es geht nicht mehr, ich bin am Ende. Und das ist das Problem der modernen Gesellschaft. Stress. Menschen sind schnell am Ende. Das Evangelium von Matthäus im Kapitel 11 ist das, was die Menschen in dieser Zeit brauchen. Mein Joch ist sanft, meine Last ist leicht. Ich bin gütig und vom Herzen demütig. Was noch brauchen wir? Ein Beispiel. Jesus ist das Beispiel. Mögen alle, die dieses Evangelium hören, den Mut haben für das Gebet des Glaubens. Gott schenke mir ein Glaube. Gott mache mein Glaube stark. Wenn wir glauben, dass wir auch noch durch sein Wort erfüllt werden in unserem Leben. Das ist mein Gebet für uns alle. Durch Christus, unseren Herrn. Amen.
1: Das war eine Betrachtung zum Sonntagsevangelium von Prof. Dr. Obiora Ike aus Enugu, Nigeria.
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0: Unser Sonntag, das Testament Jesu. In dieser Betrachtung zum Sonntagsevangelium macht Obiora Ike klar, dass Jesus uns hier sein Vermächtnis mitteilt, seine Beziehung zum Vater. Seine Ich-Du-Beziehung, seine innige Beziehung ist ein Ausdruck seiner Authentizität. Doch zunächst das Neueste vom Tag.
1: Mit Stefanie Stahlhofen. Mit seinem Besuch auf Lampedusa hat Papst Leo XIV. Diesen Samstag ein Zeichen für Flüchtlinge und Migranten gesetzt. Auf der Mittelmeerinsel nahe Afrika sprach das katholische Kirchenoberhaupt mit Migranten und ihren Unterstützern. Außerdem feierte der Papst eine große Messe auf dem Sportplatz von Lampedusa. Migranten, Helfenden und lokalen Behörden beim Migranten-Hotspot Lampedusa versicherte der Papst bei seinem Besuch:
2: Oggi sono qui per dirvi.
1: Heute bin ich hier, um Ihnen zu sagen, der Papst begleitet Sie auch weiter. Er steht Ihnen bei und macht Ihnen Mut. Leos Vorgänger Franziskus war 2013 nach Lampedusa geflogen, um dort dann verstorbene Migranten zu erinnern und an das Gewissen Europas zu appellieren. Es war seine erste Reise als Papst. Auch Leo XIV. Besuchte die Mittelmeerinsel in einer frühen Phase seines Pontifikats.
3: Er sei nicht gekommen, um Reden zu halten, sondern um die Eucharistie zu feiern, bekräftigte Leo XIV. Bei seinem Besuch der Insel. Die Geste Jesu, das Brot zu brechen und sich selbst hinzugeben, verleiht auch unseren täglichen Gesten der Hilfe und des Teilens Sinn und Kraft. Lampedusa sei ein Ort, an dem mehr als Worte die Taten sprechen. Doch damit Taten auch wirklich menschlich sind, brauchen sie ein Herz, unterstrich der Papst vor dem Bürgermeister der Insel, Filippo Manino, am Arena-Sportplatz von Salina.
2: Più che le parole, parlano i gesti.
3: Direkt nach seiner Ankunft auf Lampedusa hatte Papst Leo einen Friedhof auf der Insel mit Gräbern von Migranten besucht. Dort legte er einen Kranz nieder. Am Mahnmal Porta d'Europa gedachte er der vielen Menschen, die beim Versuch, das Mittelmeer Richtung Europa zu überqueren, ihr Leben ließen. Am Molo Favarolo, an dem sein Vorgänger Papst Franziskus eindringlich an die Würde der Migranten erinnerte und einen Blumengruß im Wasser hinterließ, richtete der Papst einige Worte an Migranten und segnete eine Gedenktafel, mit der Pier nach Papst Franziskus benannt wurde. Dass sie den Landungssteg Molo Favarolo nach Papst Franziskus benannt haben, ist ein Zeichen der tiefen Verbundenheit, die mein Vorgänger mit ihrer Gemeinschaft und mit unseren Brüdern und Schwestern, die als Migranten hierher kommen, aufgebaut hat. So Papst Leo vor Migranten, Helfenden und lokalen Behörden. Und er bekräftigte: Der Papst ist Ihnen in dieser für Sie so herausfordernden Zeit stets zur Seite gestanden. Und heute bin ich hier, um Ihnen zu sagen, der Papst begleitet Sie auch weiter. Er steht Ihnen bei und macht Ihnen Mut. Der Bürgermeister von Lampedusa, Filippo Manino, erinnerte in seinem Grußwort an die Bedeutung Lampedusas für die Welt.
4: Lampedusa, una piccola terra in mezzo al mare.
3: Lampedusa ist ein kleines Stück Land mitten im Meer, doch seit vielen Jahren trägt es große Fragen, tiefe Wunden und freudige Hoffnungen auf seinen Schultern, die der ganzen Welt gehören. Hier ist das Mittelmeer nicht nur Horizont, Schönheit und Leben. Es ist auch Warten, Zuflucht, Schmerz und Erinnerung. Es ist der Ort, an dem so viele Menschen Rettung, Würde und Zukunft gesucht haben. Einige haben eine neue Perspektive gefunden, andere sind nie angekommen. Wir alle tragen sie in unserem Herzen. Unsere Gemeinschaft kennt den Wert und die Last dieser Geschichte.
4: La nostra comunità conosce il valore ed il peso di questa storia.
3: Der Bürgermeister bat dann um den Segen des Papstes für diejenigen, die ankommen, für diejenigen, die aufbrechen, für diejenigen, die nie zurückgekehrt sind, für alle Völker, die auf Frieden warten. Für Radio Vatikan, Anne Breckel.
1: Zum Ende seiner Halbtagsvisite auf Lampedusa hat Papst Leo XIV. Dann am Vormittag die große Schlussmesse auf dem Sportplatz der Insel gefeiert. Papst Leo XIV. Hat bei seiner großen Freiluftmesse auf der italienischen Insel Lampedusa Europa aufgerufen, sein einzigartiges Potenzial zu nutzen und seiner damit verbundenen Verantwortung gerecht zu werden, um menschliche und ganzheitliche Antworten auf die historische Herausforderung der Migration, ebenso wie beim ökologischen Wandel und bei der Förderung des Friedens zu finden.
2: L'Europa possiede un potenziale unico.
1: Aufgrund seiner geografischen Lage und seiner institutionellen Rahmenbedingungen ist Europa in der Lage, die Krise in diesem Bereich ganzheitlich anzugehen, indem es Nothilfe mit einem langfristigen strategischen Plan verbindet, der in der Lage ist, Migranten aufzunehmen, zu schützen, zu fördern, zu integrieren und der zugleich Entwicklung begünstigt, damit niemand zur Auswanderung gezwungen ist. Dabei muss stets darauf geachtet werden, dass die Würde jedes Einzelnen gewahrt bleibt. Das ist eine Aufgabe der öffentlichen Institutionen, aber auch der gesamten Zivilgesellschaft und der Kirche. Erklärte das katholische Kirchenoberhaupt diesen Samstag in seiner Predigt bei der großen Schlussmesse auf dem Sportplatz Arena. Die kleine Insel vor Sizilien wird auch als Tor zu Europa bezeichnet. Lampedusa ist auf der Mittelmeerroute eine bedeutende Anlaufstelle für zahlreiche Migranten aus Afrika nach Europa, auch wenn die Zahlen jüngst gesunken sind. Nach wie vor sterben zahlreiche Menschen auf See beim Versuch, auf oft überfüllten und für solche Fahrten ungeeigneten Booten Europa zu erreichen. Ausgehend vom Evangelium über den barmherzigen Samariter mahnte Papst Leo XIV. Alle, angesichts von Leid und Not nicht wegzuschauen, sondern Mitleid zu haben und zu helfen. Das Gleichnis erzählt es uns. Liebe geht immer mit Freiheit einher und Freiheit liegt den Entscheidungen zugrunde. Es gibt auch diejenigen, die sich dafür entscheiden, nicht zum Nächsten zu werden und diejenigen, die sich dafür entscheiden, nicht zu entscheiden. Die Toten in diesem Meer sind sowohl Opfer getroffener als auch ausgebliebener Entscheidungen. Desinteresse am Gemeinwohl und Korruption in den Herkunftsländern, ein globales Wirtschaftssystem, das Armut und Ausgrenzung verursacht, Ängste, die Vorurteile und Verachtung schüren, die Vorstellung, dass uns diese Probleme nichts angehen, kriminelle Kalküle derer, die aus dem Leid anderer Profit schlagen, der langsame und schwierige Übergang von einer reinen Nothilfe hin zur Ausarbeitung strukturierter und gemeinsamer politischer Strategien. All dies sind heutige Formen jenes eilenden Vorübergehens, von dem im Evangelium die Rede ist.
2: La fretta di passare oltre,
1: führte der Papst anhand ganz konkreter Beispiele aus. Leo XIV. Dankte allen, die auf Lampedusa und der benachbarten Insel Linosa nicht wegschauen. Konkret erwähnte er etwa freiwillige Helfer, Kirchenleute, zivile Institutionen, die Küstenwache, Bürgermeister, Ärzte, Erzieher, Sicherheitskräfte sowie alle, die sich mit oder ohne die Gabe des Glaubens dafür entschieden haben, gemeinsam zu lieben. Er dankte auch allen Migranten, die den noch Ärmeren helfen. Der Papst erklärte, dass nur die Barmherzigkeit auf die Abgründe des menschlichen Herzens und die Schrecken des Krieges mit Neuanfängen antworten kann und forderte eine Zivilisation der Liebe, der man geistlich, kulturell, rechtlich, politisch und wirtschaftlich Gestalt geben müsse. Die Zivilisation der Liebe müsse durch stetiges Handeln aller genährt werden, führte Leo XIV. Weiter aus. Und er betonte,
2: Nessuno è senza responsabilità.
1: Niemand ist ohne Verantwortung. Alle verfügen über einen eigenen Handlungsbereich. Und genau dort, nirgendwo anders, sind wir aufgerufen zu entscheiden, ob wir die Logik der Stärke nähren, und sei es nur durch Gleichgültigkeit, Zynismus, Lüge oder Hass, oder die Logik des Friedens hochhalten, mit Wahrheit, Besonnenheit, Nähe und Fürsorge. 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
0: Aus dem Heiligen Evangelium nach Matthäus. In jener Zeit sprach Jesus: Ich preise dich, Vater, Herr des Himmels und der Erde, weil du das vor den Weisen und Klugen verborgen und es den Unmündigen offenbart hast. Ja, Vater, so hat es dir gefallen. Alles ist mir von meinem Vater übergeben worden. Niemand kennt den Sohn, nur der Vater. Und niemand kennt den Vater, nur der Sohn. Und der, dem es der Sohn offenbaren will. Kommt alle zu mir, die ihr mühselig und beladen seid. Ich will euch erquicken. Nehmt mein Joch auf euch und lernt von mir, denn ich bin gütig und von Herzen demütig. Und ihr werdet Ruhe finden für eure Seele. Denn mein Joch ist sanft und meine Last ist leicht.
5: Das Evangelium des Matthäus in Kapitel 11, 25 bis 30, was wir gerade gehört haben, ist ein persönliches Testament Jesu, seine Beziehung zum Vater. Im Vers 25 beginnt er ganz einfach: Ich preise dich, Vater, Herr des Himmels und der Erde, weil du vor dem der Weisen, der Klugen, alles, das verborgen ist, diese kleinsten Menschen offenbart hast. Jesus, seine Beziehung zum Vater, seine Ich-Du-Beziehung, seine innige Beziehung ist ein Ausdruck seiner Authentizität. Er spricht zum Gott, spricht Gott an, spricht dem Vater an, als ob er sich selbst auch nur damit verbunden fühlt. Für uns alle auch eine Lehre, dass wir eine Ich-Du-Beziehung mit unserem himmlischen Vater haben. Denn Jesus hat gesagt, wie ich gemacht habe, so tue. So, er nennt Gott Vater. Er hat eine persönliche Begegnung, Beziehung, auch die Worte, die er selbst nutzt. Gott wartet und will, dass wir zu ihm kommen, dass wir zu ihm beten. Und er preist Gott nicht für sich selbst, sondern er preist Gott für die Verborgenen, die Ärmsten, die Kleinen, die Weisen. All das, was man den Klugen verborgen hat, Jesus sagt, Gott hat es den kleinsten Menschen offenbart. Ein zweiter Teil dieses Evangeliums ist der Anspruch, wieder mit einer Beziehung, alles habe ich vom Vater. Niemand kennt den Sohn, nur der Vater. Niemand kennt den Vater, nur der Sohn. Und er bleibt nicht dort stehen. Menschen, die auch der Sohn das auch noch begehrt, so offenbart hat. So Jesus lässt uns eine Einladung, indirekt, auch eigentlich direkt, eine Einladung, komm zu mir, ihr seid beladen, ihr seid müde, komm zu mir, ich nehme euch zu Gott, ich nehme euch zu den einfachsten Problemen, was ihr habt, dass die erledigt werden, ich werde euch so viel offenbaren lassen. Diese Einladung Jesu, einmal beginnen mit seiner Beziehung zu Vater und dann auch nur, dass er das expandiert, dass er das anderen Menschen einschließt, besonders die, die ihn hören, das ist eine sehr innige Begegnungstestament. Gott wartet und ist bei uns anwesend, wenn wir die Tür aufmachen. Der Vater möchte uns ergänzen, möchte uns komplementieren. Der Vater möchte unsere Sorgen abnehmen, nur wir müssen Glaube dafür haben. Ein dritter Teil des Evangeliums ist die Einladung, Jesu Joch anzunehmen. Nehmt mein Joch auf euch und lernt von mir. Denn alle haben Probleme. Menschen auf Erden haben Probleme. Seelische Probleme, geistige Probleme, physische Probleme, psychische Probleme, finanzielle Probleme, allerlei. Der Mensch auf Erden ist auf einer Pilgerschaft. Und Pilgern mangeln manches. Entweder ein gutes Bett oder ein Ort, wo man sitzt, oder Wasser oder Essen. Und weil wir unterwegs sind, sagt Jesus zu dieser pilgernden Menschen, dieser pilgernden Kirche, ich will euch erquicken. Kommt alle zu mir, wenn ihr mühselig und beladen seid. Diese Begegnung, wo es am Anfang beginnt, geht jetzt auf eine Einladung zu unserer Müdigkeit, dass wir uns nicht einfach, einige Leute sagen, ich bringe mich um, weil ich habe niemanden, das nochmals zu erzählen. Einige sagen, Kirche habe ich nicht mehr in, Kirche brauche ich nicht. Einige sagen, ich bin enttäuscht von allem. Einige gehen in Depression. Einige Menschen sagen, wozu das Ganze, wenn ich sowieso sterben muss. Einige sagen, bleib hier auf Erden und werde das Schlimmste, was es überhaupt sein kann. Jesus weiß das. Aber er sagt uns, kommt zu mir. Ich werde euch erquicken. Ich werde euch befreien. Das ist eine befreiende Botschaft. Eine befreiende Botschaft, wenn man sagt, ich nehme euer Joch auf mich. Denn ich bin gütig und ich bin herzig, ich bin demütig. Das Bild Jesu, was ich Authentizität genannt habe, der gottgewordenen Menschen, ist ein bestes Beispiel, dass wir als Menschen auch sogar an Gott denken. Wie Bernhard Jungel, der deutsche Theologe, immer schreibt, Gottes Einheit mit der Vergänglichkeit ist Grund der Denkbarkeit Gottes. Gott hat sich in die Vergänglichkeit eingemischt, in die Inkarnation eingemischt. Gott ist Mensch geworden, um den Weg des Menschen zu gehen. Gott ist ein Gott der Geschichte. Und die Geschichte ist das, was Menschen machen. Gott nimmt teil an der menschlichen Geschichte. Jetzt werden wir Gott sogar mit Datum, mit Ort, mit Aussagen bezeichnen. Und weil Jesus das tut, hat er auch den Menschen besser gekannt oder sehr gut gekannt. Und die Menschen eingeladen, seinen Weg zu gehen. Ich werde euer Joch auf mich nehmen, ich werde euch beruhigen, ich werde euch erquicken. Diese Einladung, Gott in Person zu begegnen, Jesus als Beispiel zu nehmen und unsere Mühsal, unsere Probleme auf dem Fuß Gottes zu lassen, dass wir nicht jeden Tag sagen, es geht nicht mehr, ich bin am Ende. Und das ist das Problem der modernen Gesellschaft. Stress. Menschen sind schnell am Ende. Das Evangelium von Matthäus im Kapitel 11 ist das, was die Menschen in dieser Zeit brauchen. Mein Joch ist sanft, meine Last ist leicht. Ich bin gütig und vom Herzen demütig. Was noch brauchen wir? Ein Beispiel. Jesus ist das Beispiel. Mögen alle, die dieses Evangelium hören, den Mut haben für das Gebet des Glaubens. Gott schenke mir ein Glaube. Gott mache mein Glaube stark. Wenn wir glauben, dass wir auch noch durch sein Wort erfüllt werden in unserem Leben. Das ist mein Gebet für uns alle. Durch Christus, unseren Herrn. Amen.
0: Das war eine Betrachtung zum Sonntagsevangelium von Prof. Dr. Obiora Ike aus Enugu, Nigeria. 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